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1: Ja, der Sound des Albums und des Songs aber natürlich gewohnt hart, keine Frage. Und natürlich auch gewohnt geprägt von Lemmy Kilmister. Denn er hat es ja eigentlich mal mit Gitarre versucht, aber da ist er sehr schnell selber drauf gekommen, nee, das ist nicht unbedingt jetzt mein Talent.
2: Und durch Zufall hat er dann irgendwann einfach mal einen Bass in die Finger bekommen und da hat es dann gefunzt. Liegt aber auch daran, dass er den Bass nicht wie ein Bass so bum, bum, bum, bum gespielt hat, sondern wie eine Gitarre, seinen legendären Rickenbacker-Bass. Und deswegen klingt Motorhead wie keine andere Band.
1: Ein Sound, den er selber kreiert hat und ein Sound, der wirklich ganz, ganz viele andere Menschen inspiriert hat. Und naja, der letztendlich auch dazu geführt hat, dass im Grunde der Metal mehr oder minder erfunden wurde. Selbst Ozzy Osbourne, der Fürst der Finsternis, der hat gesagt, wenn du mich fragst, wer den Metal erfunden hat, nun, Black Sabbath, klar, seine eigene Band haut er da natürlich mit rein, aber er sagt ansonsten Motorhead.
2: Und auch Genres wie Speed Metal oder Thrash Metal gäbe es nicht ohne Motorhead. Also Lars Ulrich von Metallica ist ja selbst erklärter größter Motorhead-Fan aller Zeiten. Das wäre alles gar nicht entstanden, wenn es Motorhead nicht als Inspiration gegeben hätte. Aber Lemmy selber hat sich immer dagegen gewehrt, als Metal benannt zu werden. Er hat sich eher als Rock'n'Roller gesehen oder auch eher als Punker.

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1: Das Original I Fought the Law ist ein von Sonny Curtis geschriebener Rockabilly-Song. Er war der Sänger der Rock'n'Roll-Band The Crickets und im Original erschien der Song erstmalig 1960 schon. Zu einem Hit wurde er dann aber später erst von The Bobby Fuller Four in der Version, die 1966 rauskam. Aber seither natürlich nicht nur von denen gecovert, sondern auch später von The Clash. Und das als eine komplette Neuinterpretation. Die Version von The Clash aus 1979 zählt definitiv zu den bekanntesten von allen. 1978 sind nämlich Joe Strummer und Mick Jones nach San Francisco geflogen, um dort ihr zweites Album Give 'Em Enough Rope im Studio einzuspielen. In diesem Studio stand auch noch eine Jukebox rum und die hat eben unter anderem den Song I Fought the Law drauf gehabt. Den haben die zwei Jungs gehört, waren sofort angetan und haben sich überlegt, ey, lass uns den doch auch mal selbst einspielen und haben das dann tatsächlich direkt gemacht im Studio und auch in ihre Setlist für die Live-Shows mit aufgenommen.

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2: Ich bin Anna Löwer. Das BKA hat knapp einen Monat nach dem versuchten Drohnenanschlag am Flughafen Leipzig-Halle zwei Verdächtige identifiziert. Beide haben laut WDR und Süddeutscher Zeitung Verbindungen nach Russland. Festgenommen wurde bislang niemand. Die Bundesregierung macht Russland direkt für den Vorfall verantwortlich. Heeresinspekteur Christian Freuding will, dass jeder Bundeswehrsoldat künftig mit Drohnen umgehen kann. In der Grundausbildung gäbe es bereits einen Basiskurs zur Drohnenbedienung, sagte er den RND-Zeitungen. Künftig müsse jeder Soldat entweder Drohnen aufklären oder abwehren können. Nach den Attacken auf die Stromversorgung in NRW und Brandenburg fordern Energieverbände, dass Umspannwerke besser geschützt werden. Dabei geht es etwa um mehr Möglichkeiten bei der Kameraüberwachung. Die Ermittlungen laufen unterdessen auf Hochtouren. Ob die Fälle zusammenhängen und wer dahinter steckt, ist noch offen. Titelverteidiger FC Bayern München hat Osnabrück aus dem DFB-Pokal geworfen. Beim Zweitligisten gewannen die Bayern mit 4:1.
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1: Give Me Fire, das fünfte Album von Mando Diao, festigte den Erfolg, den die Band mit ihrer Vorgängerscheibe von 2007, Never Seen the Light of Day, erreicht hatte. Vordere Chartnotierungen in ganz Europa. Die Songs sind zum Teil durch gesprochene Passagen verbunden. Neben herkömmlichem Rock-Equipment sind synthetische Instrumente, aber auch Bläser und Streicher zu hören. Es strotzt vor Einfallsreichtum. Ein Fanforum urteilt im Internet. Give Me Fire besticht durch gute Songs und jede Menge Druck. Bei der Aufnahme hatten die Jungs wohl Feuer unterm Hintern. Das hört man und macht die Platte zu einem gelungenen Stück Rock'n'Roll. Zitat Ende. In Schweden erreicht die Scheibe Platz 2 der Albumcharts, in Deutschland sogar Platz 1. Für mehr als 200.000 verkaufte Exemplare gibt es bei uns Platin. Im November 2009, 9 Monate nach Erstveröffentlichung, erscheint eine Winteredition des Albums mit einem 14. einen bis dahin unveröffentlichten Song.
2: Mando Diao, welcome in the show. Thank you much for being here.
1: Unterdessen befragt man die 5 Schweden nach ihrem Auftritt bei Wetten, dass die Tatsache, dass in Europas größter Fernsehshow nur Top-Interpreten auftreten, schmeichelt ihnen, aber sie geben sich kühl. Skandinavisches Understatement.
2: So how was it for you, the first time on Wetten, das?
3: Pretty good. Yeah, I mean, it's a nice set out, you know, the background and everything. And
1: Mando Diao aus ihrem Album Give Me Fire, jetzt mit Mean Street.

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1: Ihre Musik smart, sparsam, lakonisch, ohne Schnörkel und ohne die bemüht rebellische Attitüde der zu Ende gehenden Punk-Ära. Die Pretenders, eine Band aus London mit einer amerikanischen Sängerin Chrissy Hynde aus Akron im Bundesstaat Ohio.
2: And next, one of the charts' big climbers this week, the Pretenders.
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1: Im Januar 1980 erschien ihr Debütalbum The Pretenders, das sich auf Anhieb gut platzierte. Platz 1 in Großbritannien und Platz 9 in den USA. Die Kritiker überschlugen sich in Euphorie. Nach ihrer Meinung boten die Pretenders entschlackten Rock'n'Roll, der traditionelle Aggressivität mit neuer feministischer Sensibilität verband. Zitat Ende. Chrissy Hynde dominierte das Quartett, das sie 1978 mit drei Musikern gegründet hatte: Peter Farndon, James Honeyman Scott und Jerry McElduff.

Rockkritiker Stephen Thomas Erlewine konstatierte, es ist ein tiefgründiges, lohnendes Album, dessen wichtigster Wert seine pure Energie darstellt. Wenige Alben, geschweige denn Debüts, machen so überraschend süchtig. Aus ihrem Debütalbum jetzt die Pretenders mit dem Opener-Song Hier ist Precious.

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5: Ich bin Anna Löwer. Guten Morgen. Die Ermittler haben nach dem versuchten Anschlag am Flughafen Leipzig-Halle vor rund 4 Wochen offenbar 2 Verdächtige im Visier. Beide sollen Verbindungen nach Russland haben, berichten WDR und Süddeutsche Zeitung. Festnahmen gab es bislang nicht. Die Energiebranche fordert nach den Attacken auf 2 Umspannwerke in Deutschland mehr Schutz für die Stromversorgung. Der Bundesverband der Energie- und Wasserwirtschaft will, dass dafür die Datenschutzregeln angepasst werden. So sollen Kameras auch den öffentlichen Bereich rund um solche Anlagen herum überwachen können. Heeresinspekteur Christian Freuding fordert mehr Tempo bei der Reform der Bundeswehr. Dem Redaktionsnetzwerk Deutschland sagte er, Deutschland müsse dringend seine militärischen Kapazitäten erhöhen. Mit Blick auf Russland warnte Freuding, der Feind warte nicht auf die Fertigmeldung Deutschlands. Der FC Bayern München steht in der 2. Runde des DFB-Pokals. Die Bayern gewannen bei Zweitligist VfL Osnabrück mit 4:1.
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1: We're on a road to nowhere. 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
2: 1985 erschien das 9. Studioalbum von den Talking Heads. Es heißt Little Creatures und enthält ihren größten Hit-Erfolg. Road to Nowhere erreichte im Oktober Platz 6 der Single-Hit-Listen in Deutschland und Großbritannien.
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2: Damit hatten sie endgültig den Mainstream-Pop erreicht. Fans und Kritiker meinten, die Band habe ihren Zenit überschritten und könne sich künstlerisch nicht mehr steigern.
1: Here we go.
2: Danach erschienen noch zwei weitere Alben von den Talking Heads. Unübersehbar aber trieb das Bandgefüge auseinander. Friends und Weymouth widmeten sich ihrem zweiten Projekt, der Funkformation Tom Tom Club. Byrne nutzte seine Erfahrungen mit exotischen Klängen und lieferte die Filmmusik für den Bertolucci-Streifen Der letzte Kaiser. '91 erklärte Byrne die Talking Heads für aufgelöst. Seine drei Kollegen sahen das anders und machten weiter unter dem Namen The Heads. Es kam zu Streitereien, die teils persönlich, teils juristisch ausgetragen wurden. Das Ende der Talking Heads aber sollte glanzvoll sein und so rauften sich die vier Musiker zusammen. Am 18. März 2002 zur Aufnahme in die Rock'n'Roll Hall of Fame spielten die Talking Heads ein letztes Mal gemeinsam. David Byrne resümierte, das Beste, was wir getan haben, wir haben Disco-Beats in die Sphäre der Kunst importiert. Es war, als würde man Geist und Körper zusammenbringen.

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1: Nickelback, das ist Rock aus Kanada. Die Band besteht aus Chad und Mike Kröger sowie Daniel Adair und Ryan Peake. Der Bandname eine Alltagsbegebenheit. Er entstand, als Mike Kröger in einer Starbucks-Filiale Kaffee ausschenkte und Wechselgeld zurückgab. Preisbedingt fast immer 5 Cent. Er sagte dazu, here's your Nickelback, hier haben Sie Ihr Nickel zurück. Die Kanadier nennen ihr 5-Cent-Stück Nickel, weil es aus diesem Material besteht. Chad Kröger schlug wenig später vor, die Band Nickelback zu nennen.
2: Hey everyone, I'm Chad from Nickelback.
1: Chad Kröger, der Halbbruder von Mike, gilt als Bandgründer. Zuerst coverte die Truppe Songs der Red Hot Chili Peppers, später entwickelte sie noch vor dem ersten Plattenvertrag ein beträchtliches Eigenrepertoire. ...1995 betrat man damit zum ersten Mal ein Tonstudio. Ergebnis war eine Mini-LP, die in 5000 Exemplaren erschien und heute als Rarität gefragt ist. Bis 2008 nahm die Band 6 Alben auf, keine Fließbandarbeiten. Zwischen den jüngeren Scheiben liegen meist 2 bis 3 Jahre Produktionspause. Einer der Hits aus dem Dark Horse-Album heißt I'd Come For You. Hier sind Nickel.

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6: Ich bin Anna Löwer. Guten Morgen. Die Ermittler haben nach dem versuchten Anschlag am Flughafen Leipzig-Halle vor rund 4 Wochen offenbar 2 Verdächtige im Visier. Beide sollen Verbindungen nach Russland haben, berichten WDR und Süddeutsche Zeitung. Festnahmen gab es bislang nicht. Die Energiebranche fordert nach den Attacken auf 2 Umspannwerke in Deutschland mehr Schutz für die Stromversorgung. Der Bundesverband der Energie- und Wasserwirtschaft will, dass dafür die Datenschutzregeln angepasst werden. So sollen Kameras auch den öffentlichen Bereich rund um solche Anlagen herum überwachen können. Heeresinspekteur Christian Freuding fordert mehr Tempo bei der Reform der Bundeswehr. Dem Redaktionsnetzwerk Deutschland sagte er, Deutschland müsse dringend seine militärischen Kapazitäten erhöhen. Mit Blick auf Russland warnte Freuding, der Feind warte nicht auf die Fertigmeldung Deutschlands. Titelverteidiger FC Bayern München hat Osnabrück aus dem DFB-Pokal geworfen. Beim Zweitligisten gewannen die Bayern mit 4:1.
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7: Genesis haben Anfang der 90er einen Song über mich geschrieben,
8: Carsten, ja.
7: I can dance.
8: Hey, du hast es nur nie versucht. Das ist es ja. Du hast es mir einfach nie
7: versucht.
8: Das
7: stimmt doch gar nicht.
8: Doch, ich glaube.
7: Doch, klar.
8: Nein, wenn du ehrlich. Außerdem, was heißt das denn, tanzen können? In deinen Augen?
7: Also bei mir, ist in meinen Augen heißt das, ich habe ja ein grundlegendes Problem, nicht nur was meine Körperkoordination angeht, sondern ja, manchmal auch Sprache,
8: ja,
7: dass Dinge lange Wege in meinem Körper zurücklegen,
8: ja,
7: müssen,
8: mhm,
7: bis sie dann passieren.
8: Ja.
7: Sprich, ich habe einfach keine Kontrolle über meinen Körper, der ist ein bisschen unkoordiniert. Und dass alles, was ich mir im Kopf erdenke, passiert zeitverzögert,
8: ja,
7: extrem zeitverzögert,
8: okay,
7: und passt dann nicht mehr zur Musik.
8: Ja.
7: Weißt du, was ich meine?
8: Ja. Ich weiß nicht, ich glaube das ja nicht. Wir müssen aber mal tanzen gehen. Das geht ja, dann tanzen wir doch schön. Dann wird das gut.
7: Ich tanze jetzt zur Kaffeemaschine.
8: Ja, genau. Das ist doch schon mal ein Anfang. Und dazu Genesis, I Can Dance.

0: Alive After Death, auch nach dem Tod noch lebendig. Das war neue Musik von Airborne hier bei Radio Bob am Donnerstagmorgen mit Saskia und Carsten. Denn genau das passiert ja, wenn man großer Rockstar ist und tolle Songs veröffentlicht. Man lebt durch die Musik auch nach dem Tod weiter.
1: Ja, sensationell. Und Airborne, die wollen das natürlich auch gerne. Und deshalb freuen wir uns sehr auf das Album, das da morgen kommt, das von Folgendem inspiriert ist, wie Sänger Joel uns verraten hat.
2: Pretend we don't have any other albums out there. And if we were to go out and tour this record, what would the set be like? We sort of thought, you know, let's just pretend we don't have any other music out there. And that helped us focus.
1: Guter Ansatz, oder?
0: Ja, also sie haben sich mal rangesetzt an die Arbeit zu diesem neuen Album und sich vorgestellt, wir hätten gar keine andere Musik mehr draußen. Ja. Und wie soll unser Erbe quasi klingen? Und rausgekommen ist ihr 6. Studioalbum dabei.
1: Genau. Heißt wie sie und noch viel mehr über die Platte könnt ihr am Wochenende erfahren. Am Samstag ab 14 Uhr im Backstage Talk. Da werden Joel und Brad nämlich uns ein bisschen mehr erzählen. Also warum heißt es eigentlich Airborne? Und welche Inspiration steckt noch drin? Und da gibt's noch einen ganz interessanten Punkt.
0: Lemmy Kilmister zum Beispiel ist eine Inspiration für die Platte gewesen. Also unbedingt einschalten um 14 Uhr am Samstag. Warte, ich muss mir schon mal eine Erinnerung ins Handy einspeichern, damit ich dran denke.
1: Unbedingt. Euch einen schönen Start. Jetzt aber erstmal in diesem Donnerstag mit Placebo. Every You, Every Me bei Radio Bob.

0: My Generation von The Who hier bei Radio Bob am Donnerstagmorgen mit Saskia und Carsten. Und stopp die Pressen! Es könnte sein, dass wir diesen Song doch bald wieder live hören können.
1: Ja, denn es sind immer ein paar gute Nachrichten. Sie haben sich versöhnt mit ihrem Drummer, Zach Starkey, da gab es ja Stress. Der war da nicht mehr mit dabei und jetzt sind sie wieder zusammengekommen, haben zusammen geprobt und haben festgestellt, cool, klingt ja richtig gut.
0: Ja, das hat The Who-Sänger Roger Daltrey bei einer Solo-Show jetzt verkündet, letzte Woche. Und da hat er eben nebenbei im Grunde fallen lassen, dass sie für eine mögliche Europatour proben. Die ist ja noch nicht offiziell angekündigt, aber ich meine, die wird ja dann wohl hoffentlich passieren, vor allem wenn es mit Zach jetzt wieder so flutscht.
1: Ja, ich meine, vor allem wenn man da auch schon probt, ne, dann will man da ja auch ein bisschen was draus machen. Guck mal, das sind noch mal ein paar gute Nachrichten, ja. Ansonsten, ja, man immer davon, dass sich Menschen entzweien. Nein, da gibt es wieder eine schöne Versöhnung und das gipfelt dann vielleicht in einer großartigen Comeback-Tour von The Who. Also wir wären bereit dafür.

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1: Mit mir, Saskia Schenk.
2: Neue Single.
1: Die haben Kiss in Dynamite rausgehauen. Wie heißt der Song und handelt von bedingungsloser Unterstützung und dem Versprechen, füreinander da zu sein, egal was passiert. Vor allem, wenn das Leben mal schwierig wird. Und es ist der zweite Vorgeschmack auf das selbstbetitelte neue Studioalbum der Jungs. Das letzte mit Frontmann Hannes am Mikro, das dann am 18. September erscheinen wird.
2: So kann's gehen.
1: CDs sind weiter auf dem Vormarsch und aktuell der am schnellsten wachsende Sektor bei Musikverkäufen, zumindest in den USA. Die amerikanische Recording Industry Association hat Halbjahresbilanz gezogen und in den ersten 6 Monaten 2026 sind die Verkäufe von CDs um fast 60% gestiegen. Insgesamt verkauft sich Vinyl immer noch deutlich häufiger, aber CDs holen langsam auf. Ziemlich grau heute bei uns in Schleswig-Holstein. Es zieht auch so ein bisschen Regen über uns weg. Einzelne Schauer, einzelne Gewitter. Im Laufe des Tages meistens trocken und dann auch ein kleines bisschen freundlicher bei bis zu 21 Grad. Und morgen sind nur noch 20 Grad. Allerhöchstens drin, wieder mit sehr vielen Wolken. Am ehesten in Richtung Norden ein bisschen Sonne, aber zwischendrin auch wieder einzelne Schauer oder Gewitter möglich.
3: Radio Bob Rock Schleswig-Holstein und das verkehrstechnisch ohne Verzögerung. Wir haben nämlich keine Staus hier auf dem Zettel. Wenn ihr unterwegs seid, kommt gut an.
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3: Ganz ehrlich, so langsam verzweifle ich. Ich versuche seit über 2 Wochen das Finanzamt zu erreichen. Und ich kriege entweder immer die gleiche Ansage, dass die Mitarbeiterin gerade nicht zu erreichen ist. Ich sollte es wieder versuchen. Wenn ich das dann mache und irgendwie hartnäckig bleibe, dann kann das sein, dass ich manchmal bei einem Kollegen lande. Und der sagt, nee, aber Nachricht hinterlassen ist schwierig. Also dann müssen Sie das am besten nochmal versuchen. Oder es geht gar keiner ran. Es klingelt einfach, ich weiß nicht, was ich machen soll.
1: Das Problem ist halt, dass du was vom Finanzamt willst.

0: Vielleicht müsstest du irgendwie Steuern hinterziehen oder sowas, damit die sich bei dir melden müssen. Weißt du? Und dann hast du jemanden an der Strippe. Ich glaube, dann sind die schneller unterwegs, wenn sie was von dir wollen als andersrum.
1: Halte ich jetzt aber erstmal nicht für guten Plan. Also gefühlt.
0: Ist auch sehr langwierig. Muss auch erstmal bewiesen werden, dass du Steuern hinterzogen hast.
1: Ja, also ich bleib da einfach dran. Kann ich jetzt schon anrufen? Ne, 5:30 ist noch ein bisschen früh, ne? Manowar haben wir jetzt hier für euch mit Warriors of the World United.

0: Mit Aerosmith geht's doch ziemlich lässig in den Dollsack. Eric Doll war das hier bei Radio Bob mit Saskia, mit Carsten. Und ja, wir hoffen, ihr werdet nicht seekrank, denn das wäre dann nichts für euch hier. Wäre schade, ja.
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2: Denn das ist die lauteste Kreuzfahrt der Welt, die Full Metal Cruise 13 Part 2. Das heißt, ihr werdet von Mallorca über Sizilien und Sardinien wieder zurück nach Mallorca schippern mit richtig schönen lauten Klängen im Ohr.
0: Ach ja, L-Storm sind mit dabei, Denko Jones sind mit dabei, Baboon Show. Also da geht es wirklich richtig nach vorne und für mich wäre das ja wirklich komplett eine neue Erfahrung. Ich habe noch nie eine Kreuzfahrt gemacht.
2: Ich auch nicht.
0: Ja gut, klar, auf dem Festival war ich schon. Das packt man ja so zusammen, aber so Kreuzfahrterfahrung habe ich wirklich null.
2: Es liegt bei mir tatsächlich daran, dass ich das bin, was du vorhin erwähnt hast, nämlich schnell seekrank. Aber ich kann ja eh nicht mitmachen. Ja. Das Schöne ist, ihr könnt diese Reise abstauben und dafür müsst ihr nur ein Rockriff richtig erkennen und schon steht ihr auf der vorläufigen Passagierliste um diese tolle Kreuzfahrt.
0: Ja, und ich glaube aber, du kannst gegen Seekrankheit was tun auf so einem Dampfer. Du musst einfach dich die ganze Zeit im Pool aufhalten. Ich glaube, das gleicht dann, ja, und das gleicht dann auch aus, glaube ich.
2: Ach so.
0: Wenn du dann, ja, genau, dann bist du halt immer, dann bist du immer gerade quasi. Also, von daher, ja, um 10 nach 7 habt ihr die nächste Chance, hier euer Riff zu erkennen, damit wir euch auf die vorläufige Passagierliste schreiben können. Für die Full Metal Cruise, habt ihr Bock drauf? Dann klickt radiobob.de.

0: Carry On Wayward Son, Klassiker von Kansas. Ihr hört Radio Bob am Donnerstag mit Saskia, mit Carsten. Und heute habt ihr die Chance, einfach mal das zu fragen, was ihr immer schon mal fragen wolltet, aber euch bisher nicht getraut habt zu fragen. Und zwar diese eine Frage, die ihr eurer Lieblingsband stellen würdet.
1: Naja, was heißt denn getraut? Es geht ja darum, dass wenn ihr die Gelegenheit hättet, sie mal auszuquetschen, eure liebsten Rockstars, welche Frage würdet ihr ihnen stellen? Also zum Beispiel, welche Farbe Unterhose trägst du gerne? Oder wie war das damals, als du dich von deiner Band getrennt hast zum Beispiel? Also alles, was ihr schon immer mal wissen wolltet, könnt ihr heute loswerden.
0: Ja. Das mit der Unterhose würde mich interessieren. Bei wem würdest du das fragen?
1: Bei Lenny Kravitz, wobei der hat uns ja im Grunde schon bewiesen, dass er keine Unterhosen trägt.
0: Ja, da würdest du ihn dann bitten, den Beweis anzutreten.
1: Ja, genau. Also es gibt so viele Dinge, die man mal fragen kann, die vielleicht auch nicht so diese Standardfragen sind. So nach dem Motto, was ist dein liebster Song oder sowas.
0: Ja, und ich meine, damit kann man dann richtig angeben auf der nächsten Party. Also erzählt mal, welche Frage würdet ihr eurem Lieblings-Rockstar gerne mal stellen? Erzählt es uns über die MyBob-App, gerne mit der Sprache.

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2: Ich bin Dirk Justus, guten Morgen. Die Energiebranche fordert nach den Attacken auf zwei Umspannwerke in Deutschland einen besseren Schutz. Der Bundesverband der Energie- und Wasserwirtschaft will, dass die Datenschutzregeln angepasst werden. So sollen Kameras auch den öffentlichen Bereich rund um solche Anlagen herum überwachen können. Aus der Wirtschaft gibt es Kritik an der Einkommensteuerreform der Bundesregierung, unter anderem die Industrie- und Handelskammer, sieht durch die Erhöhung der reichen Steuer Nachteile für Unternehmen. Die Anhebung sei faktisch eine Mittelstandssteuer, so IHK-Chefin Melnikow. Plug-in-Hybride stoßen im Alltag deutlich mehr CO2 aus als von den Herstellern angegeben. Das zeigt eine neue internationale Studie. Der Elektroantrieb wird demnach in der Praxis nur zu 20% genutzt. Die offiziellen Angaben gehen von 80% aus. Die Tarifverhandlungen im kommunalen Busgewerbe in Flensburg, Kiel, Neumünster und Lübeck gehen in die zweite Runde. Verdi fordert unter anderem 6,5% mehr Geld plus eine Sonderzahlung von 650 Euro für Verdi-Mitglieder. Die Arbeitgeber haben noch kein Angebot vorgelegt. Pflichtaufgabe erfüllt für den FC Bayern. Im letzten Spiel der ersten DFB-Pokalrunde hat der Titelverteidiger den VfL Osnabrück aus dem Wettbewerb geworfen. Trotz einer frühen Führung des Zweitligisten siegten die Münchner am Ende mit 4:1. Im ersten Auswärtsspiel der neuen Handball-Bundesliga-Saison hat die SG Flensburg-Handewitt einen Sieg eingefahren. Beim Bergischen HC gewannen die Flensburger mit 34:29.
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3: Wir zählen die Tage runter bis zum allerletzten Album von Kiss & Dynamite mit Sänger Hannes am Mikro, denn dann zieht er sich ja in den Hintergrund der Band zurück. Sie sind offiziell noch auf der Suche nach einem Nachfolger oder einer Nachfolgerin. Schauen wir mal, was uns da demnächst präsentiert wird. Ja, vielleicht auch bei den großen Abschiedskonzerten, die rund um die Veröffentlichung vom Album am 18. September stattfinden werden.
4: 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Hier sind sie mit aktueller Musik. Hier ist Glory Days.

0: Another One Bites the Dust. Ein weiterer großartiger Song von Queen hier bei Radio Bob am Donnerstag mit Saskia, mit Carsten, und davon wollen wir euch am Samstag richtig viel um die Ohren hauen. Und ihr könnt uns erzählen, welche Songs das sein sollen, denn wir feiern Geburtstag.
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2: Ihr bestimmt die Playlist für die Geburtstagssause von Freddie Mercury und schickt uns fleißig über radiobob.de und die MyBob-App eure Lieblingssongs ein. Angelika Schäfer ist nicht nur Mega-Queen-Fan, sondern Hyper-Queen-Fan. Und was ist nochmal die nächste Steigerung davon? Ultra wahrscheinlich.
0: Ultrast.
2: Ultrast-Fan. Ultrast. Angelika Schäfer. Ja.
3: Richtig, aber nur mit der alten Besetzung, mit dem Freddy.
2: Welcher Song darf denn deiner Meinung nach am Samstag auf gar keinen Fall fehlen von Freddy und Queen?
3: The Show Must Go On. Das ist so, ich meine, die sind alle mega geil, die Songs, aber der passt so wie die Faust aufs Auge einfach, ne? Einfach für Freddy.
0: Was möchtest du denn Freddie Mercury in den Rockerhimmel schicken?
3: Oh, Freddy, du fehlst uns allen mega. Du warst einfach der weltbeste Sänger. Und ja. Deine Präsenz werde ich einfach auch auf Videos nie vergessen.
2: Gänsehaut,
3: also ich will gar nicht,
2: auch, ne?
3: Also weiß gar nicht, wie das dann live gewesen sein muss. Und wenn das schon auf den Videos oder Mitschnitten so mega geil war.
2: Deswegen, er fehlt und wir wollen ihn am Samstag feiern. Wir haben deinen Song eingereicht.
3: Perfekt.
2: Dann musst du einschalten ab 12 Uhr, um zu gucken, ob er läuft. Und wir haben jetzt schon ein kleines Geschenk für dich als Dankeschön für deinen Songvorschlag.
3: Okay.
2: Nämlich ein Queen-Bildband von Kultfotograf Neil Preston.
3: Nein, super. Oh, wie geil. Oh, ihr seid so toll. Da freue ich mich.
0: Ja, das ist ja gute Tradition bei uns, ne? Und du hast ja noch die Chance auf mehr.
3: Drück mir die Daumen, oder?
2: Ja, denn du bist natürlich auch in der Verlosung für dieses wunderbare Schmuckstück von Neil Preston, diese Fotografie, die Originalaufnahme von Freddie mit dabei.
3: Ja, das wäre ein schönes i-Tüpfelchen.
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0: großartige Nummer. Eine echte Hymne. Einer meiner Lieblingsdinger von Biffy Clyro, das war Howl hier bei Radio Bob mit Saskia, mit Carsten. Gleichzeitig macht mich dieser Song aber auch immer ein bisschen traurig. Denn
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0: Ja, das ist
1: sitzt Biffy Clyro haben Howl nicht gespielt, obwohl Carsten fest davon ausgegangen war, dass Howl in die Setlist reingehört.
0: Alter, sie waren mit Ellipsis da unterwegs, ein großartiges Album. Und was ist, sie spielen Howl nicht. 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
0: Großartige Nummer. Eine echte Hymne. Einer meiner Lieblingsdinger von Biffy Clyro, das war Howl hier bei Radio Bob mit Saskia, mit Carsten. Gleichzeitig macht mich dieser Song aber auch immer ein bisschen traurig. Denn
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0: Ja, das ist sitzt
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0: Weihnachtsgeschenk.
1: Neues Video.
0: Das gibt's von Europe zu ihrem neuen Song Scandinavian Eyes. Die Schweden-Rocker sagen über die Nummer, dass es eine ihrer Liebsten aus dem kommenden Album Come This Madness ist. Und das erscheint dann am 25. September.
1: Geburtstag.
0: Feiert heute Punk-Pionier und Sex Pistols-Gitarrist Steve Jones, und zwar 71. Außerdem wird Thin Lizzy Gründungsmitglied und Gitarrist Eric Bell 79. Und wir wünschen natürlich beiden Happy Birthday.
2: Ursel würde ich wahnsinnig gerne verscheuchen. Ja, richtig schön Arschtritt verpassen und einen Schuss. Aber es geht leider nicht. Das Tief bleibt und sorgt heute für sehr ungemütliches Wetter.
0: Grau in grau und nass in nass. Also viele Wolken. Im Laufe des Tages vielleicht zwischen den Wolken auch mal ein bisschen Sonne. Und dann geht der Dauerregen in nur noch einzelne Schauer über bei bis zu 22 Grad. Und morgen so um die 20 Grad. Allerhöchstens auch wieder mit sehr vielen Wolken. Am ehesten in Richtung Norden, im Laufe des Tages ein bisschen Sonne, aber es kann halt auch immer wieder zum Teil richtig ordentlich und lang anhaltend regnen.
2: 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Keine Staus, wenn ihr unterwegs seid. Kommt gut an.
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0: Carsten Weyers, ich fühle mich im Moment so ein bisschen verloren.
2: Okay.
0: Weil ich zwischen Gerichten liege. Ich esse ja immer und immer wieder dasselbe.
2: Ach so, ich dachte, du wärst angeklagt.
0: Jahrelang. Nein. Nee, das liegt hinter mir. Als kleines Kind bin ich aber verklagt worden. Aber das, nein, aktuell kein Rechtsstreit bei mir, sondern eher das Problem, dass ich nichts zu essen habe. Weil ich das, was ich jahrelang gegessen habe, nicht mehr sehen kann, aber noch kein Gericht habe zum Frühstück, was als Ersatz funktioniert. Und deswegen esse ich einfach gerade morgens nichts.
2: Okay. Haferschleim.
0: So unpraktisch. Nee. Und irgendwie, nee. Ich brauche...
2: Pflaumenkuchen?
0: Was Salziges, glaube ich, eher.
2: Ach so. Rührei.
0: Ja?
2: Ja.
0: Wenn es mir jemand anderes macht. Ich muss es ja vorbereiten können am Abend davor. Meinst du, das ist ein Rührei? Das ist doch eklig.
2: Ja, muss man warm machen in der Mikrowelle hier. Dann geht's los.
0: Wir suchen jetzt mal weiter Gerichte für mich zum Frühstücken. Kaffee geht immer. Da bin ich noch nicht drüber.
2: Ja, absolut. Und Cold Gears dazu. Dann wird alles gut. Hier ist

0: If it makes you happy, Sheryl Crow war das hier bei Radio Bob am Donnerstag mit Saskia, mit Carsten und ja, wir wollen euch jetzt auch glücklich machen mit ein paar Tickets, aber es liegt ja letztendlich an euch.
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2: Im Grunde haben wir damit gar nichts zu tun. Ihr müsst uns 3 richtige Antworten auf unsere Rockmusikfragen geben. Und dann gibt's die Tickets für Spirit Box. Angelo Schmidt will die unbedingt einsacken.
3: Ja, gerne.
0: Ja, nun ist die Frage, warum? Willst du sie nochmal sehen oder willst du sie zum ersten Mal sehen?
3: Zum ersten Mal sehen.
2: Woran hat es bisher gelegen, dass du noch nicht live dabei warst?
3: Einmal bin ich Familienvater von 4 kleinen Kindern.
0: Okay.
3: Und da ist die Zeit nicht immer so da. Und ich habe natürlich eine riesengroße Liste an Bands, die ich am Abarbeiten bin.
2: Dann hoffen wir jetzt, dass du dir die Tickets klar machst. 3 richtige Antworten und ab geht's zu Spirit Box.
3: Das wäre cool.
2: Als allererstes verrätst du uns bitte, wie nennt man ein Album mit den erfolgreichsten Songs einer Band?
3: Weiter.
2: Greatest Hits oder Best Of. Wahr oder falsch, der Bandname von Fall Out Boy ist von einer Figur aus den Simpsons inspiriert.
3: Wahr.
2: Richtig. Welcher Sänger ersetzte Brian Johnson vorübergehend bei AC/DC auf Rock or Bust Tour?
3: Weiter.
2: Axl Rose. Welches Instrument spielt Bela B. bei Die Ärzte?
3: Schlagzeug.
2: Richtig. Nenne einen Rockstar, der seine eigene Show bei Radio Bob hat.
3: Weiter.
2: Alice Cooper zum Beispiel. Welchen Spitznamen trägt Bruce Springsteen?
3: Boss.
2: Ja!
3: Der Boss.
2: Herzlichen Glückwunsch!
3: Oh, cool, danke schön.
0: Ja, ich sag mal, gerade noch um die Ecke gekommen, aber warst du ein bisschen nervös, kann das sein?
3: Ich war ganz schön nervös, ja.
2: Egal, das schreiben wir jetzt ab. Du hast die Tickets dir klar gemacht und das heißt, du siehst Spirit Box live.
3: Dankeschön, boah, das freut mich.
0: Also einige von euch nutzen es wieder aus in dieser Woche, ne? Diese 30 Sekunden, aber guck, meinetwegen, Hauptsache... Ihr kommt gerade noch rein mit den richtigen Antworten. Auch morgen haben wir noch mal Tickets hier für Spirit Box. Wollt ihr welche, dann klickt radiobob.de und werdet King of Bob.

0: Don't Tell Me How to Live von Monster Truck hier bei Radio Bob am Donnerstagmorgen mit Saskia und Carsten. Und wir quatschen heute mit euch zusammen darüber, welche eine Frage ihr eurem Lieblingsrockstar stellen würdet, wenn ihr könntet. Und da habe ich ja schon ein Problem. Ich kann mich nicht auf eine Frage beschränken. Mir fallen ein paar ein, die mich interessieren würden. Also erstmal so ganz banale Sachen wie, was ist dein Lieblingsessen? Hatten wir ja schon, welche Unterhosenfarbe trägst du? Ja. Oder eben musikalisch ja auch. Ich finde es immer spannend zu wissen, welche Songs sie gerne selber geschrieben hätten, weil sie so toll finden. Oder auch, in welcher Band wärt ihr gerne, wenn ihr nicht in eurer eigenen sein könntet?
1: Ja, das ist auch eine ganz interessante Frage. Bei der Band, die wir gerade gehört haben, die würde ich mal fragen, ob die sich eigentlich ärgern, dass sie sich Monster Truck genannt haben. Denn wenn man das googelt, sind ja die ersten Treffer immer diese großen Fahrzeuge, nicht mit den großen Reifen. Also ja, es gibt ein paar Fragen, die vielleicht mal geklärt werden sollten. Und ihr könnt uns heute mal erzählen, welche Frage würdet ihr denn eurem Rockstar, eurem Lieblingsrockstar stellen? Schickt mal rüber mit einer Sprachnachricht. Über die MyBob-App hier direkt im Studio. Wir sind sehr gespannt.

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2: Ich bin Dirk Justus. Guten Morgen. Nach den Attacken auf die Stromversorgung in NRW und Brandenburg fordern Energieverbände, dass Umspannwerke besser geschützt werden. Dabei geht es etwa um bessere Kameraüberwachung. Die Ermittlungen laufen unterdessen auf Hochtouren. Ob die Fälle zusammenhängen und wer dahinter steckt, ist noch offen. Mit einer Erhöhung der Reichensteuer will die Bundesregierung Familien und kleinere Einkommen entlasten. Jetzt gibt's aber Kritik aus der Wirtschaft, unter anderem vom Bundesverband der deutschen Industrie. Die Ausweitung der Reichensteuer treffe auch den industriellen Mittelstand deutlich. Plug-in-Hybride fahren offenbar viel seltener elektrisch als gedacht. Einer Studie zufolge werden die Autos nur auf etwa 20% der Strecke mit Strom angetrieben. Die offiziellen Angaben gehen von rund 80% aus. Deshalb fällt auch die CO2-Bilanz im Alltag deutlich schlechter aus. Für die kommunalen Busbetriebe in Flensburg, Kiel, Neumünster und Lübeck startet heute die zweite Runde der Tarifverhandlungen. Verdi kritisiert, dass die Arbeitgeber noch kein Angebot vorgelegt haben und schließt auch Warnstreiks nicht aus. Die ganz große Überraschung zum Ende der ersten Runde im DFB-Pokal ist ausgeblieben. Der FC Bayern München gewann bei Zweitligist VfL Osnabrück mit 4:1 und ist weiter auf Kurs Titelverteidigung. Die SG Flensburg-Handewitt hat ihr erstes Auswärtsspiel der neuen Saison in der Handball-Bundesliga gewonnen. Gegen den Bergischen HC gab es einen souveränen 34:29 Erfolg. Für die Flensburger war es der zweite Sieg im zweiten Spiel.
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3: Und wir sprechen, lasst es Rock sein.
4: Auch
3: gibt's gleich von der Ärzte. Aber vorher einfach nur Let There Be Rock. Also lasst es Rock sein jetzt. Überall.
4: Ja, so ähnlich. Also lasst es Rock sein und startet gut in diesen Donnerstagmorgen mit AC/DC natürlich.

0: Ist das noch Punkrock? Eine Frage, die die Ärzte stellen hier am Donnerstagmorgen bei Radio Bob mit Saskia, mit Carsten. Und ich sag mal, solltet ihr hier mitschippern dürfen, also das ist auch wirklich Punkrock, aber voll.
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2: 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Nadine Grun und ihr Mann wären gerne an Bord mit dabei.
3: Das ist richtig.
0: Warum denn?
3: Ich sage mal so, näher kann man den Bands eigentlich nicht sein wie dort.
2: Ja,
3: und das
2: stimmt.
3: Witzige ist, man könnte dann bei Aylstorm sogar im Wasser rudern.
0: Ja, stimmt. Und das ja auch noch dann mit denen gemeinsam. Denn du hast ja recht, die können ja auch nicht weg. Die sind ja also wirklich mit an Bord und dann trifft man die vielleicht mal auf ein Bierchen oder halt auch im Pool.
3: Genau.
2: Wenn du jetzt das Riff richtig errätst, dann stehst du mit deinem Mann auf jeden Fall schon mal auf der vorläufigen Passagierliste für die Reise.
3: Okay.
2: Öhrchen auf, hier ist dein Riff.

0: So.
1: Oh, ich hoffe, ich liege jetzt richtig. Metallica mit Master of Puppets.
0: Also, Metallica nee, ist richtig, aber hier, hör mal.
2: Fuel wär's gewesen.
1: Verdammt.
2: Scheiße.
1: Ja.
0: Ja, das ist dann halt die Herausforderung, den richtigen Song zu erkennen.
1: Ja,
0: weil
1: das
0: ich mein,
1: ist immer das Problem. Ja, ja.
2: Ach shit, Nadine hat diesmal ja leider nicht geklappt, aber danke fürs Mitmachen und vielleicht kriegt er ja noch irgendwie anders mal ein paar Plätze für die Full Metal Crews.
1: Alles klar, ich danke. Tschüss.
0: Ja, es bleibt dann manchmal doch die Herausforderung, auch den richtigen Titel zu erkennen. 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Und dann könnt ihr euch eintragen lassen auf die vorläufige Passagierliste für die Full Metal Cruise. 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
1: The Police. Sting kommt ziemlich hoch mit der Stimme. Hier war Radio Bob am Donnerstagmorgen mit Saskia, mit Carsten. Und jetzt kommen wir zu einer Band, die wirklich eine sehr beeindruckende Karriere hingelegt hat. Ist jetzt mittlerweile 6 Jahrzehnte am Start. Und das aus Hannover. Nein, muss man erstmal hinkriegen. Die Scorpions, von denen ist die Rede. Und normalerweise gibt es von denen ja viel zu hören. Aber jetzt gibt es auch was zu lesen und was anzugucken.
2: Doppelt zu lesen und anzugucken, denn sie haben ja vor kurzem schon eine eigene Graphic Novel angekündigt, Hurricane, inspiriert von ihrem legendären Musikvideo zu Rock You Like a Hurricane, so ein bisschen außerirdisch, futuristisch angehaucht, das wird jetzt schon im November erscheinen, also Ende Oktober, Anfang November, und dann haben sie zusätzlich noch eine illustrierte Bandgeschichte im Grunde angekündigt, Scorpions 60 Illustrated Years auf 670 Seiten, richtig schön bunt illustriert auch, und das wird dann im Februar erscheinen, kann man aber jetzt auch schon vorbestellen.
1: Ja, also ihr könnt eintauchen in die Scorpions. Wir haben sie jetzt hier für euch zum Hören, denn Bücher machen sich im Radio ja immer so schlecht. Deshalb jetzt Passion Rules the Game für euren Donnerstag hier bei Radio Bob. Viel Spaß.

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11: Mit mir, Saskia Schenk.
10: Neue Single.
11: Die haben Kiss in Dynamite rausgehauen. Heißt der Song und handelt von bedingungsloser Unterstützung und dem Versprechen, füreinander da zu sein, egal was passiert, vor allem, wenn das Leben mal schwierig wird. Und es ist der zweite Vorgeschmack auf das selbstbetitelte neue Studioalbum der Jungs, das letzte mit Frontmann Hannes am Mikro, das dann am 18. September erscheinen wird.
10: So kann's gehen.
11: CDs sind weiter auf dem Vormarsch und aktuell der am schnellsten wachsende Sektor bei Musikverkäufen, zumindest in den USA. Die amerikanische Recording Industry Association hat Halbjahresbilanz gezogen und in den ersten 6 Monaten 2026 sind die Verkäufe von CDs um fast 60% gestiegen. Insgesamt verkauft sich Vinyl immer noch deutlich häufiger, aber CDs holen langsam auf.
12: Ich habe heute Morgen gedacht, dass ich das Haus verlassen habe. Ich könnte eigentlich auch gut zu Hause bleiben. Also aufgrund des Wetters.
11: Natürlich nur deswegen.
12: So.
11: Ja. Ist es auch. Also heute sehr grau und sehr nass. Es kommt immer wieder Regen runter, auch mal Gewitter zwischendrin. Im Laufe des Tages etwas Sonne und nur noch einzelne Schauer bei bis zu 22 Grad und morgen eigentlich groß anders. Also auch wieder sehr durchwachsen mit zum Teil langanhaltendem und sehr ergiebigem Regen, wie man so schön sagt. Auch mit Blitz und Donner bei bis zu 20 Grad.
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12: Ja, das sieht ja nicht so gut aus. Radio Bob Rock Schleswig-Holstein jetzt mit der Verkehrslage. Da sieht's besser aus. Keine Staus. Kommt gut an, wenn ihr unterwegs seid.
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11: Ich habe ja manchmal das Gefühl, YouTube sind nicht so beliebt.
12: Was?
11: Manche Leute stänkern so ein bisschen gegen U2, so wie es auch schick ist, gegen Nickelback zu stänkern. Oh. So nach dem Motto uncool, nervig.

0: Heute, was die in den 80ern vor allem, aber auch später noch, für Granaten-Songs rausgehauen haben, die direkt in euer Herz reingreifen, eure Seele kitzeln.
1: Gänsehaut, Leute, lasst es ja einfach mal auf euch wirken, das ist ein absoluter Traum. Und ich kenne keinen, der über U2 lästert, oder? Lass mal überlegen. Nee, also ich glaube, ich kenne keinen. Ich kenne,
0: besser ist.
1: Die mögen alle U2. Hier ist With or Without You.

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2: Ich bin Dirk Justus, guten Morgen. Die Energiebranche fordert nach den Attacken auf zwei Umspannwerke in Deutschland einen besseren Schutz. Der Bundesverband der Energie- und Wasserwirtschaft will, dass die Datenschutzregeln angepasst werden. So sollen Kameras auch den öffentlichen Bereich rund um solche Anlagen herum überwachen können. Aus der Wirtschaft gibt es Kritik an der Einkommensteuerreform der Bundesregierung, unter anderem die Industrie- und Handelskammer, sieht durch die Erhöhung der reichen Steuer Nachteile für Unternehmen. Die Anhebung sei faktisch eine Mittelstandssteuer, so IHK-Chefin Melnikow. Falschinformationen vor Wahlen nehmen Überhand, das meint der Berliner Landeswahlleiter Brüchler. Der Rheinischen Post sagte er, die Desinformation vor allem auf Social Media hat eine neue Dimension erreicht. In diesem Monat wird in Sachsen-Anhalt, Mecklenburg-Vorpommern und Berlin gewählt. Heute startet in Rendsburg die Norla. Auf der Agrar- und Verbrauchermesse präsentieren über 580 Aussteller ihre Neuentwicklungen. Der Schwerpunkt liegt auf der Landtechnik mit Drohnen, Robotik und GPS-gesteuerten Landmaschinen. Bis Sonntag werden zehntausende Besucher erwartet. Pflichtaufgabe erfüllt für den FC Bayern. Im letzten Spiel der ersten DFB-Pokalrunde hat der Titelverteidiger den VfL Osnabrück aus dem Wettbewerb geworfen. Trotz einer frühen Führung des Zweitligisten siegten die Münchner am Ende mit 4:1. Im ersten Auswärtsspiel der neuen Handball-Bundesliga-Saison hat die SG Flensburg-Handewitt einen Sieg eingefahren. Beim Bergischen HC gewannen die Flensburger mit 34:29.
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3: Es gibt nur zwei Dinge im Leben, die wirklich sicher sind. Das ist die Steuer, also dass man sie zahlen muss.
4: Ja, und dass man der Tod. Die Mitarbeiterin nicht erreicht.
3: Achso, ja, gut, dann hast du immer noch Probleme, am Finanzamt jemanden an die Strippe zu bekommen. Aber ja, der Tod wartet am Ende auf uns alle. Ja. Und genau darum dreht sich der Song von Metallica, den wir gleich für euch haben.
4: For whom the bell tolls. Was für ein geiles Brett. Ja, schön laut machen, euer Radio. Die Nummer gibt's sofort nach Jungmi@6. Euch einen schönen Donnerstag.

0: Metallica mit einem richtig schönen Brett. For Whom the Bell Tolls. Hier bei Radio Bob. Am Donnerstagmorgen mit Saskia, mit Carsten. Und ich finde es immer so schwer vorstellbar, dass Menschen, die so eine Musik lieben, früher auch mal komplett abgerutscht sind. Aber es ist vorgekommen
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2: 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Inzwischen stehst du auf Metallica, aber früher hast du was gehört?
3: Zum Beispiel Dr. Alban und Tour Unlimited in der jugendlichen Kindheit halt.
0: Ja, ja, ja.
2: 90er Kind. Ja.
0: Ja.
3: Ja, genau.
0: Ja, es war dein Leben damals. Ja, mal weg hier. Es klingt irgendwie so, als wäre es Gruppenzwang gewesen.
3: Man war halt unterwegs, hat das gehört und als Kind fand man es irgendwie dann oder Jugendlicher so ein bisschen interessant und naja, das war halt unwissend.
2: Und dann bist du ja irgendwann weiser geworden. Wie und wer vielleicht hat dir den Weg gezeigt?
3: Also auf den rechten Weg bin ich eigentlich durch den großen Bruder von einem Kumpel gekommen und dann halt so Richtung Rock, Rock am Ring auf dem Festival gewesen und hab halt da Gefallen gefunden und bin dort auch hängen geblieben.
2: Was ist denn aktuell angesagt bei dir?
3: Ja, also Metallica immer noch, auch die, sag ich mal, die alten Lieder, aber auch was Neueres und Foo Fighters, die gehen immer.
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0: Jet. Paul McCartney war das mit seinen Wings hier bei Radio Bob am Donnerstag mit Saskia, mit Carsten, und sie liefern richtig ab und machen natürlich wieder live richtig Spaß. Die Broilers, man kennt es nicht anders von ihnen, und sie haben ja auch noch ein bisschen was auf dem Zettel in diesem Jahr, ne? Feiern ja auch noch die große Weihnachtsparty. Aber was ist eigentlich mit neuer Musik? Das hatten wir ja Frontmann Sammy schon mal gefragt und er hat uns das hier dazu gesagt.
1: Album ist immer geplant, immer, immer. Also ich versuche zu schreiben, das sind jetzt keine Zettel mit Texten, aber an diesem Ort sitze ich und schreibe. Das ganze Zeug hier dient dazu. Und wenn wir irgendwann auflegen, dann werde ich mich auch wieder ransetzen und es versuchen. Aber ich kann dir auch sagen, ich weiß nicht, wie viel zur Platte das ist, aber es wird natürlich auch nicht einfacher, je mehr Texte du geschrieben hast, ne? Und dann hat man selber einen Anspruch, der wächst natürlich auch. Ich glaube, am Ende des Tages werde ich selber als Songwriter sehr glücklich aus der Nummer rausgehen. Die Band wird happy sein darüber. Und wenn wir Glück haben, haben auch die Menschen, die uns zuhören, Bock drauf.
2: Ja. Hat er gerade angedeutet, dass ihm die Ideen ausgehen? Ich glaube, es hackt.
0: Ich glaube, aber es ist wirklich so. Es wird ja immer schwieriger, ne? Je mehr du geschrieben hast und ja, dann auch der Anspruch. Also ich kann mir das schon vorstellen.
2: Ich möchte nur noch mal sagen, dass das letzte reguläre Album der Broilers Puro Amor war.
0: Ja.
2: Und 2021 rausgekommen ist. Das ist jetzt 5 Jahre her. Es wird Zeit. Mhm. Und ich meine, sie waren ja nun mal sehr erfolgreich jetzt auf Tour bei uns im deutschsprachigen Raum unterwegs. Da muss man noch ein paar Ideen gesammelt haben.
0: Ja, ja. Ich glaube, da kommt auch bald was. Vielleicht, wer weiß, zu Weihnachten die Ankündigung, ein neues Album irgendwie als Geschenk für die Fans. Wir werden sehen. Freuen uns auf alles, was da kommt. Von Die Broilers, wir haben sie jetzt hier für euch mit. Tanzt du noch einmal mit mir? Bye-bye.

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4: Mit mir, Saskia Schenk.
3: Neues Video.
4: Das gibt's von Europe zu ihrem neuen Song Scandinavian Eyes. Die Schwedenrocker sagen über die Nummer, dass es eine ihrer Liebsten aus dem kommenden Album Come This Madness ist. Und das erscheint dann am 25. September.
3: Geburtstag.
4: Feiert heute Punk-Pionier und Sex Pistols-Gitarrist Steve Jones, und zwar 71. Außerdem wird Thin Lizzy Gründungsmitglied und Gitarrist Eric Bell 79. Und wir wünschen natürlich beiden Happy Birthday.
5: Ursel würde ich wahnsinnig gerne verscheuchen. Ja, richtig schön Arschtritt verpassen und einen Tschüss. Aber es geht leider nicht. Das Tief bleibt und sorgt heute für sehr ungemütliches Wetter.
4: Grau in grau und nass in nass. Also viele Wolken. Im Laufe des Tages vielleicht zwischen den Wolken auch mal ein bisschen Sonne. Und dann geht der Dauerregen in nur noch einzelne Schauer über bei bis zu 22 Grad. Und morgen so um die 20 Grad. Allerhöchstens auch wieder mit sehr vielen Wolken. Am ehesten in Richtung Norden im Laufe des Tages ein bisschen Sonne, aber es kann halt auch immer wieder zum Teil richtig ordentlich und lang anhaltend regnen.
5: 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Wir gucken mal, was auf den Straßen los ist. Auf der A1 Bremen-Lübeck dauert es ein bisschen länger. Zwischen Maschner Kreuz und Dreiken-Norderalbe haben wir nämlich 5 Kilometer stockenden Verkehr. Dann gucken wir rüber zur A23, Alt-Hamburg zwischen Tornesch und Halsenbeck-Rellingen haben wir 4 Kilometer stockenden Verkehr. Wenn ihr unterwegs seid, kommt gut an.
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4: Carsten Weiß, ich brauche eine günstige Spezialanfertigung für die Küche meiner Mutter. Also eine komplett spezial angefertigte Küche.
5: Ja.
4: Für 3.000 Euro vielleicht?
5: Ja, nee, ist klar. Also Küche und günstig, das ist schon mal der erste quasi Widerspruch. Und dann auch noch individuell angepasst, das funktioniert gar nicht.
4: War das früher in den 60er und 70er Jahren normal, dass Küchenschränke nur 70 Zentimeter hoch waren? Oder war das auch schon eine Spezielle, muss ich meine Mutter mal fragen?
5: Ich weiß es nicht. Ich habe damals auch keine Küchen eingebaut. Ich weiß es nicht.
4: Also falls da draußen ein Küchenbauer, eine Küchenbauerin ist, die umsonst für mich arbeiten möchte.
5: Ja. Ja. Wir nehmen Kostenvoranschläge entgegen. Ja, komm, Saskia, ich habe ein bisschen Musik hier, die deine Laune jetzt hebt, definitiv. Green Day, mit denen geht's nach vorne. I'm never gonna RIP.

0: Hold on Loosely, 30 Special waren das hier bei Radio Bob. Am Donnerstag mit Saskia, mit Carsten. Man muss sagen, unser Funkhaus ist wirklich total genial. Es ist wirklich wahnsinnig hübsch. Und es macht uns auch immer wahnsinnig viel Spaß, euch hierher einzuladen, denn es ist einfach toll. Und das hier wird auch toll.
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0: Hier kommt Alex, das waren die Toten Hosen, hier bei Radio Bob mit Saskia, mit Carsten. Und ich habe wieder meine neue Baustelle an meinem Auto. Also ich meine, das hat schon ein paar, ist noch eine dazugekommen, um das ich mich auch kümmern muss. Es regnet rein, hinten an der Klappe von unserem alten Opel Zafira. Ja, irgendwie scheint sich da die Scheibe gelöst zu haben und da leckt jetzt halt irgendwie ein bisschen was durch. Wir haben überlegen, was ich damit mache. Ich glaube, ich mache es einfach selber. Ich werde mal die Verkleidung hinten abrocken, weil ich habe ja noch...
1: Gaffertape.
0: Das ist eine Möglichkeit. Ich habe noch Karosseriekleber zu Hause, weil ich ja bei meinem alten Audi Cabrio vorne die Windscheibe irgendwann mal nachkleben musste.
1: Hast du eigentlich irgendeine formelle Ausbildung in dieser Hinsicht? Oder ist das dann überhaupt sicher, wenn du mit solchen Autos durch die Gegend fährst, an denen du mal rumgeklebt hast mit Sekundenkleber?
0: Keine Ahnung. Ich habe noch keine Bremsen geklebt. Also von daher, ich hoffe.
1: Ich drücke die Daumen, dass das Auto bald wieder dicht ist.
0: Ja.
1: Und dann wird aus dem Opel Zafira wieder Volbeat richtig schön laut geblasen. Temple of the Curse zum Beispiel.

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1: Ich bin Dirk Justus, guten Morgen. Nach den Attacken auf die Stromversorgung in NRW und Brandenburg fordern Energieverbände, dass Umspannwerke besser geschützt werden. Dabei geht es etwa um bessere Kameraüberwachung. Die Ermittlungen laufen unterdessen auf Hochtouren. Ob die Fälle zusammenhängen und wer dahinter steckt, ist noch offen. Mit einer Erhöhung der Reichensteuer will die Bundesregierung Familien und kleinere Einkommen entlasten. Jetzt gibt's aber Kritik aus der Wirtschaft, unter anderem vom Bundesverband der deutschen Industrie. Die Ausweitung der Reichensteuer treffe auch den industriellen Mittelstand deutlich. Forschungsprojekte, die erst zum Lachen und dann zum Nachdenken anregen, die werden heute in Zürich mit dem Ig-Nobelpreis ausgezeichnet. Den gibt's seit 35 Jahren für besonders skurrile, aber trotzdem wissenschaftliche Forschung. Jedes Jahr gehen tausende Nominierungen aus aller Welt für den Preis ein. Wegen der Reparatur einer Weiche in Malente fallen auch heute mehrere Züge auf der Strecke Kiel-Lübeck aus. Betroffen ist der Regionalexpress 83. Die Züge der Linie RB84 fahren weiterhin und werden verstärkt. Wie lange die Reparatur dauern wird, ist unklar. Die ganz große Überraschung zum Ende der ersten Runde im DFB-Pokal ist ausgeblieben. Der FC Bayern München gewann bei Zweitligist VfL Osnabrück mit 4:1 und ist weiter auf Kurs Titelverteidigung. Die SG Flensburg-Handewitt hat ihr erstes Auswärtsspiel der neuen Saison in der Handball-Bundesliga gewonnen. Gegen den Bergischen HC gab es einen souveränen 34:29 Erfolg. Für die Flensburger war es der zweite Sieg im zweiten Spiel.
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2: Was für eine Erfolgsbilanz, zumindest in ihrer Heimat Großbritannien. Die Simple Minds haben es geschafft, gleich 24 Singles in den britischen Top 40 zu platzieren. Auch ihre Alben schlagen voll ein. 23 Mal ging es in die Top 40. 5 schaffen es komplett an die Spitze. Hier ist ihr wohl größter Hit. Hier sind die Simple Minds und Don't You.

0: Andreas Schmidt hier bei Radio Bob am Mittwoch. Ein halbes Jahrhundert Rock auf Kölsch. Wow. Bob feiern in diesem Jahr tatsächlich 50-jähriges Bandjubiläum. Zuerst haben sie sich übrigens Charlies Tante genannt. Daraus wird dann später Bab, abgeleitet vom rheinischen Wort für Papa. Wolfgang Niedecken ist aber nicht nur Papa, sondern auch Opa. Wobei Ruhestand ist noch nichts für ihn. Auch wenn die Jubiläumstour Zielgerade heißt. Das ist eine Zeile aus einem Song. Und er meint dazu im Bob-Interview.
1: Erstens kann so eine Zielgerade ziemlich lang sein, je nachdem. Und zweitens kann man ja auch ein bisschen langsamer laufen. Geht ja auch. Also ich will nicht zu viele Projekte im Voraus planen, weil das bringt mich irgendwie durcheinander. Und dann, wenn ich es überblicken kann, die Ideen werden mir nicht ausgehen.
0: Falls ihr die Idee habt, Bab live zu erleben, die 50 Jahre Jubiläumstour geht dann im November los. Gleich Bab mit, nämlich mit, vor Rock aus Schweden, Thunderman.

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2: Ursel. Und irgendwie ein schöner Name für eher unschönes Wetter heute bei uns in Schleswig-Holstein, denn heute erstmal viele Wolken. Dazu zieht Regen durch, zum Teil sind es gewittrige Schauer. 20 bis 22 Grad. Ab dem späten Nachmittag wird es von der Nordsee her etwas besser. Morgen wird es noch nasser. Erstmal regnet es die meiste Zeit und es regnet auch mal kräftiger. Erst zum Nachmittag hin leichte Besserung mit nur noch Schauern bei wieder bis zu 22 Grad.
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2: Der Bandname Shinedown ist eher zufällig entstanden. Sänger Brent Smith hat verraten, dass Sonnenlicht durch ein Fenster fiel und dabei etwas anstrahlte. Daraus entstand dann die Formulierung Shinedown, also herunterscheinen. Und so kam die Band schließlich auf ihren Namen. Shinedown. Hier ist neuer Rock von ihnen, hier ist Young Again.

0: 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Andreas Schmidt hier. Ja, ob in der Kneipe, im Auto oder auch auf Partys, sobald dieser Stampfrhythmus von We Will Rock You läuft oder der erste Ton von Somebody to Love erklingt, dann singen alle mit. Die Musik von Freddie Mercury ist unsterblich. Samstag wäre er Runde 80 geworden. Und das feiern wir dann ab 12 Uhr, zwei Stunden lang.
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0: Und ihr bestimmt die Setlist. Welcher Song darf definitiv nicht fehlen? Daniel Schwarz?
2: Hammer to Fall.
0: Warum Hammer to Fall?
2: Also ich meine, ursprünglich stammt der Gedanke von meinem Vater. Ja, der war auch ein großer oder ist ein großer Queen-Fan. Und es ist gleichzeitig der rockigste Song. Und er meinte, er hat es mal live erlebt. Und das hat halt die ganze Halle verändert. Und ich finde, es ist auch so der metaligste Song. Und es zeigt auch die Vielfalt von Freddie Mercury ganz gut.
0: Dein Vater hat Queen live erlebt mit Freddie Mercury?
2: Ja.
0: Oh, was hat er davon noch erzählt?
2: Vor allen Dingen, was für ein wahnsinniger Entertainer er war. Und das ist das, was ich auch so bewundere. Ja? Also diese Live-Stimmung, die er aufgenommen hat, diese Variabilität und dass er so viel Gefühl in die Songs reingebracht hat, was sonst eigentlich keiner so kann. Ja? Ich war leider noch ein bisschen jung.
0: Okay, dann würde ich sagen, dann gehst du mal zu deinem Vater mit einem Bildband von Freddie Mercury.
2: Wow,
0: denn das bekommst du und dann könnt ihr euch das mal gemeinsam durchblättern.
2: Das machen wir definitiv, da würde sich riesig freuen. Er ist gerade noch im Krankenhaus. Ich denke, er hört auch gerade auf Bob.
0: Ein hochwertiges Bildband. Und vielleicht gibt es ja auch noch das sensationelle Queen Freddie Mercury Bild von Neil Preston geschossen.
2: Das wäre natürlich völlig umwerfend. Aber ich bin schon mega happy, dankeschön.
0: Tja, unter allen, die mitmachen, verlosen wir dann am Samstag das Konzertfoto aus der renommierten Limelight Gallery. Genau das Motiv, das als Vorlage für das Bohemian Rhapsody Filmplakat gedient hat. Das große Queen-Spezial übermorgen ab 12 Uhr. Macht auch noch mit, am besten jetzt auf radiobob.de.

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2: Haben Sie auch so eine große Sehnsucht nach wirklich guten Nachrichten? 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
2: Ich bin Dirk Jostes, guten Tag. Wie gut ist Deutschlands kritische Infrastruktur geschützt? Nach den Angriffen auf Umspannwerke in Brandenburg und NRW wird darüber diskutiert. NRW-Innenminister Reul bringt im ZDF eine eigene Drohnenabwehr für solche Anlagen ins Spiel. Die Energiebranche fordert neue Regeln für die Videoüberwachung. In München ist ein Rüstungskonzern in der Nacht offenbar Ziel eines Brandangriffs geworden. Es gab ein Feuer, das aber schnell gelöscht werden konnte. Die Polizei nahm zwei Verdächtige fest. Das betroffene Unternehmen entwickelt unter anderem Kommunikationssysteme für die Bundeswehr. Kokosnüsse sind gefährlicher als Haiangriffe und Sex hilft bei einer verstopften Nase. Schräge Forschungsprojekte wie diese werden jetzt wieder mit dem Ig-Nobelpreis ausgezeichnet. Der Anti-Nobelpreis wird heute in der Schweiz verliehen. In der Jury sitzen übrigens auch echte Nobelpreisträger. In London sind jetzt selbstfahrende Taxis unterwegs. Die Fahrdienstleister Uber und Wave schicken ihre sogenannten Robotaxis seit heute nach und nach auf die Straße. Zur Sicherheit sitzt erstmal aber noch ein Mitarbeiter mit im Auto. In Jagel probt die Luftwaffe heute den Ernstfall. Etwa eine Stunde lang zeigen unter anderem Tornados, Eurofighter und Hubschrauber, was sie können. Auch Tiefflüge sind geplant. Damit es möglichst realistisch wirkt, werden mit Pyrotechnik auch Explosionen simuliert.
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3: Und gleich gibt's eine ordentliche Portion 80er Hardrock von einer Band, die damals das Beste aus Glam, Blues und Stadionrock zusammenpackt, Cinderella. 1988 veröffentlichen sie einen Song, der im Grunde ein Roadtrip in Musikform ist. Dreckige Gitarrenriffs, Tom Kiefers kratzige Stimme und dieser Refrain, der fast dazu auffordert, den Zündschlüssel umzudrehen und loszufahren. Gleich Cinderella und Gypsy Road vor neuer Rock von Lakeview featuring The Ghost Inside und Kill Me First. 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

0: Kings of Leon, Sex on Fire, Baradi Bob, Andrea Schmidt hier. 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
16: Ich mach's schnell, wie gehabt, immer mal wieder Schauer, zum Teil auch gewittrig. Erstmal kaum Sonne, das ändert sich ab dem Nachmittag von Westen her zumindest ein bisschen. Da kommt sie auch mal durch, bei 20 bis 22 Grad. Und morgen viel Regen, auch lange Regen, wieder bis zu 22 Grad zum Nachmittag hin. Weniger Regen, aber weiter Schauer.
17: Der Radio Bob rockt Schleswig-Holstein-Verkehr, dank KI jetzt noch genauer. Auf der A1 Lübeck Richtung Hamburg.

Jahr 1987. Motley Crue Wild Side bei Radio Bob. Ja, damals in den 80ern, da hieß es noch, ab ins Studio, 10 Songs aufnehmen und Album rausbringen und sich feiern lassen. Aber genau damit ist jetzt wohl Schluss bei Motley Crue, zumindest was komplette Alben angeht. Bassist Nikki Sixx hat klar gesagt, er glaubt nicht mehr an das klassische Album. Der Aufwand stehe heute einfach in kein Verhältnis mehr. Du schreibst 20 Songs, nimmst 10 auf und am Ende picken sich die Leute im Streaming sowieso nur ein, zwei Tracks für ihre Playlist raus. Motley Crue setzen deshalb ab sofort auf gezielte Singles. Ins Studio gehen, wenn die Inspiration da ist, einen geilen Song aufnehmen und dann direkt raus damit. Keine Lückenfüller mehr. Ja, wenn es da dann was Neues gibt, dann hören wir natürlich für euch da rein. Aber es geht ja auch anders, ne? Andere Giganten der Rockgeschichte beweisen nämlich genau das Gegenteil. Die Rolling Stones haben nach wie vor richtig Bock auf komplette Alben und ihre Fans hören die Platten auch noch voller Begeisterung von hinten bis vorne. Hier sind die Stones vom neuen Album Foreign Tongues in the Stars bei Radio Bob.

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3: Ich bin Dirk Jostes, guten Tag. Nach den Attacken auf zwei Umspannwerke in Deutschland geht die Debatte um den Schutz kritischer Infrastruktur weiter. Grünpolitikerin Mihalic fordert im Handelsblatt mehr Einsatz von der Bundesregierung. Aus dem Innenministerium heißt es, für den Schutz seien grundsätzlich die Betreiber verantwortlich. Vor einem Rüstungskonzern in München sind in der Nacht Brandsätze gelegt worden. Ein Feuer konnte schnell gelöscht werden und die Polizei zwei Verdächtige festnehmen. Das LKA geht laut Berichten von einem politischen Motiv aus. Der nächste starke El Niño kommt. Davor warnt die UNO. Das Wetterphänomen soll Ende des Jahres seinen Höhepunkt erreichen und bis Februar bleiben. Erwartet werden weltweit mehr Hitze, Dürren und Überschwemmungen. Katastrophenschutzbehörden sollten sich vorbereiten, heißt es. Nach zwei Bränden in Neumünster-Wittorf und Schacht-Audorf prüft die Polizei einen möglichen Zusammenhang. In Wittorf war in der Nacht ein Brandsatz auf den Balkon eines Mehrfamilienhauses geworfen worden. Verletzt wurde niemand. In Schacht-Audorf hat es bereits in der Nacht davor an einem Mehrfamilienhaus gebrannt. Für den THW Kiel steht heute das erste Auswärtsspiel der neuen Bundesliga-Saison an. Die Kieler Handballer sind zu Gast in Bietigheim. Wie Kiel hat auch der Aufsteiger sein erstes Saisonspiel gewonnen. Los geht's um 19 Uhr.
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4: Samstag wäre Freddie Mercury Runde 80 geworden. Wir feiern das auch am Samstag ab 12 Uhr zwei Stunden lang mit Queen am Stück. Und ihr seid für die Setlist verantwortlich und werdet für eure Mühe natürlich noch belohnt mit Queen-Büchern und einem ganz besonderen Queen-Bild, einer Original-Konzertfotografie von Neil Preston aus der renommierten Limelight Gallery. Freddie in der gelben Jacke, Faust in den Himmel auf der allerletzten Queen-Tour. Also macht mit, zum Beispiel auf radiobob.de. Vielleicht soll es ja dieser Song sein. Hier sind Queen und I Want It All.

0: Hootie and the Blowfish bei Radio Bob, Hold My Hand. Andreas Schmidt hier. 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
4: Ursel. Irgendwie ein schöner Name für eher unschönes Wetter heute bei uns in Schleswig-Holstein, denn heute erstmal viele Wolken. Dazu zieht Regen durch, zum Teil sind es gewitterige Schauer. 20 bis 22 Grad. Ab dem späten Nachmittag wird es von der Nordsee her etwas besser. Morgen wird es noch nasser. Erstmal regnet es die meiste Zeit und es regnet auch mal kräftiger. Erst zum Nachmittag hin leichte Besserung mit nur noch Schauern bei wieder bis zu 22 Grad.
5: Der Radio Bob rockt Schleswig-Holstein-Verkehr, dank KI jetzt noch genauer. Auf der A1 Lübeck Richtung Hamburg gibt es zwischen dem Kreuz Hamburg-Ost und Öhendorf 2 Kilometer Stau. Und auf der A7 Hannover Richtung Flensburg gibt es zwischen Waltershof und dem Elbtunnel 2 Kilometer Stau.
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4: Den Begriff Cryogen kennt man aus der Wissenschaft. Das sind Kältemittel wie flüssiger Stickstoff, mit dem man Dinge blitzschnell eiskalt einfriert und haltbar macht. Und genau diese Eiseskälte nutzt Sänger Matt Bellamy als Metapher. Nach einer bitteren Trennung fühlt man sich manchmal so schockgefroren und nicht taub, dass gar nichts mehr geht. Man friert seine Gefühle quasi selbst ein, um den Schmerz auszuhalten. Hier sind Muse mit ihrer neuen Single Cryogen.

Die Goo Goo Dolls bei Radio Bob, Give a Little Bit. Andrea Schmidt hier. Ja, bei uns, da packt die Festivalsaison so langsam ihre Koffer. Doch auf der anderen Seite des Globus, da geht die Party jetzt erst so richtig los. Morgen heißt dann Willkommen bei Rock in Rio. Seit der Premiere 1985 ist das Festival in Brasilien eine absolute Legende. Damals feiern 1,5 Millionen Menschen den Aufbruch des Landes in eine neue Ära. Unvergessen Queen, Freddie Mercury, der nachts um 2 Uhr eine riesige singende Menschenmenge bei Love of My Life dirigiert. Oder auch die legendäre Show von Iron Maiden von einer 250.000 Metal-Fans im Jahr 2001. Für Rockfans lohnen sich in diesem Jahr ganz besonders der 4. und 5. September. Übermorgen gibt's amtlich schwere Riffs mit Metal-Größen wie Sepultura, Bring Me the Horizon oder auch Avenged Sevenfold. Und morgen geht's dann los mit den Foo Fighters als Headliner, Garagenrock von The Hives und der gewaltigen Energie von Rise Against, die ich gleich für euch habe mit Talking to Ourselves nach Jimi Hendrix und Hey Joe bei Radio.

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0: Billie Idol habt ihr gehört mit Flash for Fantasy bei Radio Bob. Und gleich gibt's Danko Jones für euch, die dieses Jahr noch auf Kreuzfahrt gehen. Und zwar auf das lauteste Schiff der Welt.
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0: Wir verlängern den Sommer und schicken euch mit ein bisschen Glück auf die Full Metal Cruise Part 2. Ihr schippert einmal übers Mittelmeer und könnt nochmal Urlaub, Sommer und Festival-Feeling genießen. An Bord sind nämlich nicht nur jede Menge Metalheads, sondern auch die richtig lauten Bands, wie Danko Jones eben. Dafür müsst ihr aber erstmal das Riff erkennen, das wir euch vorspielen, und dann landet ihr auf unserer vorläufigen Passagierliste. Alle, die es darauf geschafft haben, haben die Chance, am Ende aus dem Lostopf gezogen zu werden. Nadine hat es heute früh um 7:15 in Bobs Morgen versucht.

0: So.
1: Oh, ich hoffe, ich liege jetzt richtig. Metallica mit Master of Puppets.
0: Also, Metallica nee, ist richtig, aber hier, hör mal.
2: Scheiße.
1: Ja,
0: das ist dann halt die Herausforderung, den richtigen Song zu erkennen.
1: Ja,
0: weil ich meine,
1: das ist immer das Problem. Ja, ja.
2: Ach shit, Nadine hat es diesmal ja leider nicht geklappt, aber danke fürs Mitmachen und vielleicht kriegt er ja noch irgendwie anders mal ein paar Plätze für die Full Metal Cruise.
1: Alles klar, ich danke. Tschüss.
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12: Meistens ist es dicht bewölkt und auch immer mal wieder nass. Zum späten Abend hin wird's freundlicher, vielleicht sogar auch mit ein bisschen Sonne bei 20 bis 22 Grad. Und morgen geht's dann auch meistens grau und nass weiter. Auch da am Abend wieder aufgelockert und trocken bei 20 Grad maximal.

0: Live in the Fast Lane, das waren die Eagles bei Radio Bob. Was würdet ihr denn Eagles-Sänger und Schlagzeuger Don Henley gerne mal fragen? Ja, wir wollen heute mal wissen, ob ihr schon mal eure Lieblingsrocker getroffen habt und mit ihnen reden konntet oder was ihr im Falle des Falles gerne dann mal fragen würdet. Christian hat sich dazu über unsere MyBob-App gemeldet.
1: Ich habe Ozzy Osbourne 2012 nach einem Konzert getroffen in der Westfalenhalle. Er hat irgendwie total random mich gefragt, ob ich schon was gegessen hätte. Er wäre total hungrig und so. Und da habe ich ihm erzählt, dass ich Fischstäbchen mit Kartoffelbrei und Gurkensalat gegessen habe. Und er hat total interessiert nachgefragt, Gurkensalat, was ist das? Wie kann ich mir das vorstellen? Und da habe ich ihm quasi das Rezept von dem Gurkensalat meiner Oma erzählt. Und dann hat er gesagt, oh, das muss Sharon unbedingt mal für mich machen. Das fand ich ganz lustig. Das war tatsächlich meine einzige Begegnung, die ich jemals hatte mit einem Rockstar in Anführungsstrichen. Und dann war es gleich Ozzy, ne? The Prince of fucking Darkness. Fantastisch. Ich wünsche euch noch einen schönen Tag. Macht's gut.
0: Das ist so lustig, da triffst du deinen Star und tauscht einfach Rezepte von der Oma aus. Mega. Habt ihr ähnliche Stories? Was würdet ihr euren liebsten Rockern gerne mal sagen? Schickt auch eine Nachricht über unsere kostenlose MyBob-App.

natürlich auch The Killers. 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
2: Ich bin Dirk Jostes, guten Tag. Nach den Attacken auf zwei Umspannwerke in Deutschland geht die Debatte um den Schutz kritischer Infrastruktur weiter. Grünpolitikerin Mihalic fordert im Handelsblatt mehr Einsatz von der Bundesregierung. Aus dem Innenministerium heißt es, für den Schutz seien grundsätzlich die Betreiber verantwortlich. Vor einem Rüstungskonzern in München sind in der Nacht Brandsätze gelegt worden. Ein Feuer konnte schnell gelöscht werden und die Polizei zwei Verdächtige festnehmen. Das LKA geht von einem politischen Motiv aus. Falschinformationen vor Wahlen nehmen Überhand, das meint der Berliner Landeswahlleiter Brüchler. Der Rheinischen Post sagte er, die Desinformation vor allem auf Social Media hat eine neue Dimension erreicht. In diesem Monat wird in Sachsen-Anhalt, Mecklenburg-Vorpommern und Berlin gewählt. Wer aktuell tankt, hat gut und gerne schon mal deutlich über 100 Euro auf dem Bon stehen. Und laut ADAC sind die Preise vor allem bei Super E10 zuletzt richtig deutlich erhöht worden. Gestern gab es mit gut 2,21 Euro einen neuen Tageshöchstwert. Im August war es mit durchschnittlich 2,14 auch so teuer wie noch nie. Die SPD-Kreisverbände Kiel, Dithmarschen, Schleswig-Flensburg und Stormarn sind unzufrieden mit der Arbeit der Bundes-SPD. In einem offenen Brief fordern sie eine Kurskorrektur bei den Reformen und dass Partei- und Regierungsämter getrennt werden. Das ist direkt an die SPD-Vorsitzenden Baas und Klingbeil gerichtet. Für den THW Kiel steht heute das erste Auswärtsspiel der neuen Bundesliga-Saison an. Die Kieler Handballer sind zu Gast in Bietigheim. Wie Kiel hat auch der Aufsteiger sein erstes Saisonspiel gewonnen. Los geht's um 19 Uhr.
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3: Morgen erscheint das neue, selbstbetitelte Album von Airborne und der Kollege Carsten Weyers hat sich gleich mal die O'Keefe-Brüder geschnappt, um sie im Bobs Backstage-Talk zur Platte auszuquetschen. Am Samstag hört ihr Airborne dann ab 14 Uhr hier bei uns im Talk mit Carsten und gleich hören wir eine der neuen Singles nach Foreigner und Jukebox Hero bei Radio Bob.

Iron Maiden mit Fear of the Dark hier bei Radio Bob. Frontmann Bruce Dickinson bringt im Oktober eine neue gebündelte Ausgabe seiner Comicbuchreihe The Mandrake Project zum gleichnamigen Soloalbum aus dem Jahr 2024 raus. The Mandrake Project Year 2 spinnt auf 184 Seiten die Fantasy-Science-Fiction-Saga aus den ersten Comics weiter. Könnt ihr euch immer noch vorbestellen und wie gesagt, im Oktober wird dann versendet. Schönen Donnerstag euch jetzt mit System of a Down und Forest bei Radio Bob.

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18: Wenn ich morgens aufstehe, ist es mittlerweile immer noch echt dunkel, also man kann es nicht verleugnen, so langsam wird es herbstlich, ne? Sieht man ja auch draußen. Heute viele dichte Wolken am Himmel und immer mal wieder Schauer. Bis zum Abend wird es aber noch freundlich bei 20 bis 22 Grad. Und morgen dann auch grau und nass und erst am Abend trockener mit etwas Sonne bei 20 Grad maximal.
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19: Der Radio Bob rockt Schleswig-Holstein-Verkehr dank KI jetzt noch genauer. Auf der A1 Lübeck Richtung Hamburg staute sich zwischen Basbüttel und Öhendorf auf 4 Kilometern und in der Gegenrichtung Fehmarn Richtung Lübeck zwischen Scharbeutz und Pansdorf auf 3 Kilometern. Und es stockt auf der A7 Flensburg Richtung Hamburg zwischen Stellingen und dem Elbtunnel auf 7 Kilometern.
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18: Zur Weihnachtszeit soll ja der Konzertfilm über den letzten Ozzy Osbourne-Auftritt rauskommen. Back to the Beginning zeigt den Fürst der Finsternis auf der Bühne bei seinem letzten Konzert in Birmingham im Jahr 2025 und natürlich auch jede Menge Backstage-Szenen. Also ein Weihnachtsgeschenk für die Fans. Wir behalten das im Auge für euch und sagen, wenn es weitere Details gibt. Gleich Ozzy mit Crazy Train nach Social Distortion und Tonight bei Radio Bob.

0: Farin-Urlaub war das mit Okay, hier bei Radio Bob. Jetzt im September und Oktober ist der Sänger ja auf Lesetour. Es geht vor allem übers Reisen. Aber ich denke, man darf bestimmt im Nachgang auch nochmal alle möglichen Fragen stellen. Und genau darüber sprechen wir heute. Also was würdet ihr euren Lieblingsrocker denn gerne mal fragen? Oder seid ihr vielleicht sogar schon mal dazu gekommen? Frank hatte tatsächlich schon mal das Glück, die Ärzte zu treffen.
1: Zum Thema bekannte Leute treffen. Als ich noch Student war und in Hamburg im ehemaligen Schlachthof heute Knust gearbeitet habe, hieß es bei der Schichtvergabe, wer hat Bock auf eine Geburtstagsparty, irgendeine Ärztefeier? Keiner hatte richtig Bock. Es waren nachher 200 Leute da und es stellte sich heraus, es war Bela B's Geburtstagsparty. Alle super entspannt, Bela B super nett, hatte sich am Ende bei uns nochmal mit Handschlag für alles bedankt. Letztendlich eine riesengroße Überraschung für uns.
0: Ja, immer wieder schön zu hören, dass die Rocker entspannt und nahbar sind. Ne? Worüber würdet ihr mit euren liebsten Rockern gerne mal quatschen? Sagt es uns auch über unsere MyPop-App.

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10: Ich bin Gisa Weber, guten Tag. Wie gut ist Deutschlands kritische Infrastruktur geschützt? Nach den Angriffen auf Umspannwerke in Brandenburg und NRW wird darüber diskutiert. NRW-Innenminister Reul bringt im ZDF eine eigene Drohnenabwehr für solche Anlagen ins Spiel. Die Energiebranche fordert neue Regeln für die Videoüberwachung. In München ist ein Rüstungskonzern in der Nacht offenbar Ziel eines Brandangriffs geworden. Es gab ein Feuer, das aber schnell gelöscht werden konnte. Die Polizei nahm zwei Verdächtige fest. Das betroffene Unternehmen entwickelt unter anderem Kommunikationssysteme für die Bundeswehr. Heeresinspekteur Christian Freuding fordert mehr Tempo bei der Reform der Bundeswehr. Dem Redaktionsnetzwerk Deutschland sagte er, Deutschland müsse dringend seine militärischen Kapazitäten erhöhen. Mit Blick auf Russland warnt Freuding, der Feind warte nicht auf die Fertigmeldung. Die SPD-Kreisverbände Kiel, Dithmarschen, Schleswig-Flensburg und Stormarn fordern eine Kurskorrektur der Bundes-SPD. In einem offenen Brief kritisieren sie, dass die Reformpläne der Bundesregierung ausgerechnet die Schwächsten belasten. Da gäbe es eine große Verunsicherung in der Partei. Riesenehre für Lionel Messi. Der argentinische Fußballverband lässt alle Spiele in allen Ligen im ganzen Land am nächsten Spieltag in der 10. Minute unterbrechen. Dann gibt es eine Minute Applaus. Stadien mit Videowänden müssen außerdem ein Tributvideo abspielen. Anlass ist Messis Rücktritt aus der Nationalmannschaft.
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11: Ende Oktober hauen Nickelback ihr neues Album Everything Under the Sun raus. 3 Songs davon kennen wir jetzt schon und diese Auswahl zeigt schon mal ganz genau, was uns auf der Platte erwartet. Nämlich ein richtiger Querschnitt aus allem, was Nickelback bisher schon so gemacht haben. Also Balladen, poppigere Sachen, aber auch die harten Nummern. Das hier ist zum Beispiel einer der härteren Songs, Rattle the Cage bei Radio Bob.

0: Ihr hört Bobs Mittag eben mit Newfound Glory und jetzt wollen wir mal hören, welche Songs eurer Meinung nach zum 80. Geburtstag von Freddie Mercury laufen sollten.
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0: Am Samstag wäre der Queen-Frontmann 80 Jahre alt geworden. Eine Legende, die wir natürlich ordentlich feiern wollen mit unserem Queen-Spezial. Henrik, welcher Song muss am Samstag denn auf jeden Fall mit dabei sein, um Freddie hochleben zu lassen?
2: Ich finde, da müsste unbedingt Brighton Rock laufen, also der erste Titel auf der She Heart Attack Platte.
0: Ja.
2: Danach kommt ja direkt immer Killer Queen, der wird ja auch gerne gespielt, aber Brighton Rock, ich finde, das ist einfach eine geile Nummer, die viel zu häufig untergeht.
0: Was ist denn so das Besondere an dem Song und an dem Album insgesamt?
2: Also bei Brighton Rock, ich finde, das ist einfach ein hartes Rockbrett, wo auch so ein bisschen mehr diese verrücktere oder verspieltere Seite von Queen drin ist, die in jetzt verschiedenen Hits nicht immer so gezeigt wird. Also wir haben das ja auch bei One Vision oder Innuendo vielleicht auch noch, auf einen das wieder in eine ganz andere Kerbe schlägt.
0: Ja, ja. Und dann mit Freddies Stimme, das ist schon was sehr Besonderes, ne?
2: Ja, absolut. Er hat ja eine Mordsstimmgewalt gehabt und auch die verschiedenen Oktaven, die er da singen konnte. Ich weiß nicht die genaue Anzahl, aber es waren einige, soweit ich weiß. Das kriegt nicht jeder Sänger hin.
0: Für deinen Song, den du eingereicht hast, gibt es natürlich jetzt schon mal den Bildband von Queen. Und du bist auch in der Verlosung für das Freddie-Porträt natürlich mit dabei.
2: Das freut mich, sehr cool.
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14: Meistens ist es dicht bewölkt und auch immer mal wieder nass. Zum späten Abend hin wird es freundlicher, vielleicht sogar auch mit ein bisschen Sonne bei 20 bis 22 Grad. Und morgen geht es dann auch meistens grau und nass weiter. Auch da am Abend wieder aufgelockert und trocken bei 20 Grad maximal.
15: Der Radio Bob rockt Schleswig-Holstein-Verkehr, dann kann jetzt noch genauer. Auf der A1 Fehmarn Richtung Lübeck gibt es 2 Kilometer Stau zwischen Scharbeutz und Pansdorf. Und auf der A7 Flensburg Richtung Hamburg sind es 7 Kilometer Stop and Go zwischen Stellingen und dem Elbtunnel.
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14: Nächste Woche Dienstag wird ein Traum für Foo Fighters Frontmann Dave Grohl wahr. Die Band darf nämlich AC/DC bei einem Konzert in St. Louis supporten. Eigentlich machen das ja The Pretty Reckless. Die sind aber bei einer anderen Show an dem Tag, also dürfen die Fuß ran. Irgendwie total süß, dass sie sich so darüber freuen, ne? Vor allem Dave Grohl. Gleich hören wir die Foo Fighters mit Learn to Fly nach Fall Out Boy bei Radio Bob.

Unser Bob-Kollege Alice Cooper war das mit Poison bei Radio Bob. Heute Abend hört ihr ihn wieder ab 20 Uhr bei uns in der Alice Cooper Show. Jetzt hören wir aber erstmal in neue Musik rein von Kiss and Dynamite.

I'll Be heißt die neueste Single der Band, handelt von bedingungsloser Unterstützung und dem Versprechen, füreinander da zu sein, egal was passiert, vor allem, wenn das Leben schwierig wird. Ja, es ist der zweite Vorgeschmack auf ihr selbstbetiteltes neues Studioalbum. Ist ja das letzte mit Frontmann Hannes am Mikro, ne? Am 18.09. erscheint das Album und das hier ist Single Nummer 1, Glory Days von Kiss and Dynamite bei Radio Bob.

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2: Ich bin Gisa Weber. Guten Tag. Bei der Landtagswahl in Sachsen-Anhalt am Sonntag peilt die AfD erstmals die absolute Mehrheit an. Mitentscheidend wird, wie viele Parteien es in den Magdeburger Landtag schaffen. Je weniger reinkommen, desto größer die Chancen der AfD auf eine Alleinregierung. Nach den Attacken auf zwei Umspannwerke in Deutschland geht die Debatte um den Schutz kritischer Infrastruktur weiter. Grünen-Politikerin Mihalic fordert im Handelsblatt mehr Einsatz von der Bundesregierung. Aus dem Innenministerium heißt es, für den Schutz seien grundsätzlich die Betreiber verantwortlich. Vor einem Rüstungskonzern in München sind in der Nacht Brandsätze gelegt worden. Ein Feuer konnte schnell gelöscht werden und die Polizei konnte schnell zwei Verdächtige festnehmen. Das LKA geht von einem politischen Motiv aus. Heeresinspekteur Christian Freuding will, dass jeder Bundeswehrsoldat künftig mit Drohnen umgehen kann. In der Grundausbildung gäbe es bereits einen Basiskurs zur Bedienung, sagte er den RND-Zeitungen. Künftig müsse jeder Soldat entweder Drohnen aufklären oder abwehren können. Auf der Bahnstrecke Kiel-Lübeck fällt aktuell jeder zweite Zug aus. Bei Malente ist gestern eine Weiche kaputt gegangen. Um sie zu reparieren, braucht es schweres Gerät. Die Reparatur könnte mehrere Tage dauern. Bahnbetreiber Eriks streicht bis dahin alle RE83-Züge. Die RB84 ist dafür mit bis zu 3 Zugteilen unterwegs. Kokosnüsse sind gefährlicher als Haiangriffe und Sex hilft bei verstopfter Nase. Schräge Forschungsprojekte wie diese werden jetzt wieder mit dem Ig-Nobelpreis ausgezeichnet. Der Anti-Nobelpreis wird heute in der Schweiz verliehen. In der Jury sitzen übrigens auch echte Nobelpreisträger.
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3: Willkommen am Vize-Freitag, in dieser halben Stunde schon mal mit den Queens of the Stone Age, mit Avatar. Und los geht's mit Elena Miles, hier ist Black Velvet bei Radio Bob.

Trio. All for you hier in Bobs Nachmittag mit André Dostal. Twisted Sister sind zurück. Vor genau einem Jahr hieß es ja, sie kommen für eine Tournee zurück, 10 Jahre nach ihrem Abschied. Aber im Februar musste Sänger Dee Snider dann alles wieder absagen, weil seine Arthrose und seine Herzprobleme sowas nicht mehr zulassen. Dann aber die Lösung, die Band geht auf Tour mit neuem Sänger. Abgesegnet durch Dee Snider, der gibt sein Okay. Sebastian Bach von Skid Row übernimmt das Mikro für 12 Konzerte, aber bisher nur in Nordamerika. Dann bestimmt auch mit diesem Song. Hier sind Twisted Sister mit... 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

No One Knows, die Queens of the Stone Age hier bei Radio Bob. Und da kommt was Neues, ein neues Album, und zwar am 30. Oktober. Das ist morgen in 8 Wochen. Schaffen wir das? Ja, wir schaffen das. Hier sind die Lemonheads. In Bobs Nachmittag mit André Dostal, Mrs. Robinson.

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16: Der Regen lässt nach zum Abend. Die Sonne soll nochmal rauskommen bei 20 bis 21 Grad. Morgen dann viele Wolken und Regen bei 20 Grad.
17: 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Dann KI jetzt noch genauer.
9: 5 Kilometer Stau auf der A7 Flensburg Richtung Hamburg zwischen Stellingen und dem Elbtunnel.
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16: Und gleich schicken wir wieder jemanden zum Live-Podcast von Saltatio Mortis nach

0: Paradise City, Guns N' Roses bei Radio Bob. Saltatio Mortis sind hier in den Studios bald und nehmen ihren Podcast auf mit euch zusammen. Ihr könnt dabei sein und deswegen ist jetzt Bobber Stefan Peters am Telefon. Moin!
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2: Hallo,
0: grüß dich. Ich habe mir schon sagen lassen, du bist nicht nur ein riesen Saltatio Mortis-Fan, sondern die ganze Familie, ne?
2: So ist es. Meine Frau, mein 10-jähriger Sohn und unsere Tochter, die versuchen wir auch noch zu bekehren. Da ist so K-Pop leider im Vordergrund.
0: Ja,
2: im
0: Moment. Ach, aber das gibt sie. Ach komm, das ist dran. Eine Phase und dann ist die irgendwann vorbei. Das wird sie auch schon noch merken, dass das nichts taugt, weißt du?
2: Das stimmt.
0: So. Aber wie ist es denn so als Saltatio Mortis-Familie?
2: Auch eigentlich ganz schön. Ja, wir sind in Gelsenkirchen, bin ich das erste Mal auf dem Konzert gewesen. Und dann meinte sie dann irgendwann mal, ja, Moshpit würde sie ja schon ganz gerne reingehen und so weiter. Ich sage, mach doch. Nehm ich dann halt eben mein Handy. Ja, total euphorisch wiedergekommen, war alles klasse. Und am nächsten Tag meinte sie dann, ich glaube, ich habe mir doch eine Rippe gebrochen.
0: Nein, aua, okay, doch zu doll gemoscht, oder?
2: Ja, war aber noch gar nichts gegen das MPS in Bückeburg.
0: Was ist da passiert?
2: Da hat sie ein Ohr verloren.
0: Ihr Ohr verloren?
2: Ja.
0: Ein Blutbad? Nein.
2: Nee, ganz so schlimm ist es nicht. Das hatte sie sich als Elf verkleidet, so mit Pfeil und Bogen und spitzen Ohren und so weiter. Gott. Also ich habe sie dann im Moshpit verloren, sage ich jetzt mal. Bin dann mit meinem Sohn dann nach vorne hingegangen, sehe dann so eine einsame, abgerissene Gestalt über das Schlachtfeld laufen, die auf dem Boden sucht. Ich sage, der ist Aaron, warte mal einmal gerade. Ich muss mal einmal gerade Mama fragen, was die da macht. Ja, sie sucht ihr Ohr.
0: Hat sie es gefunden?
2: Hat sie ihr Ohr? Ja, nee, das hat sie nicht gefunden. Ja, okay. Das ist immer noch irgendwo in Bückeburg. Also, wenn das irgendjemand gefunden haben sollte,
0: dann bitte melden, genau.
2: Ja, genau.
0: So, und jetzt nehmen ja die Herrschaften bei uns ihren Podcast nochmal auf, eine neue Folge. Ja. Und da wärt ihr gerne dabei, habe ich mir sagen lassen.
2: Das stimmt.
0: Wir laden euch ein. Herzlichen Glückwunsch.
2: Super, danke schön. Klasse.
0: Dann schöne Grüße zu Hause und wir sehen uns dann im Studio.
2: Alles klar.
0: Bis danke. Tschüss.
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Without You. Das sind The Pretty Reckless hier in Bobs Nachmittag mit André Dostal. In Cove in Irland, da sind nicht nur die letzten Passagiere an Bord der Titanic gegangen, da hat auch Rory Gallagher viele Jahre gelebt und deswegen gibt es da auch für ihn eine Gedenkplakette. Habe ich selber gesehen, als ich da war. Hier sind mit Shadowplay jetzt.

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11: Ich bin Gisa Weber. Guten Tag. Sachsen-Anhalt steht vor einer historischen Wahl. Sonntag geht es darum, ob die AfD mit Ulrich Siegmund die absolute Mehrheit holt. Aktuell steht die Partei in Umfragen bei rund 43%. Scheitern mehrere Parteien an der 5%-Hürde, verbessert das die Chancen der AfD auf eine Alleinregierung. Wie gut ist Deutschlands kritische Infrastruktur geschützt? Nach den Angriffen auf Umspannwerke in Brandenburg und NRW wird darüber diskutiert. NRW-Innenminister Reul bringt im ZDF eine eigene Drohnenabwehr für solche Anlagen ins Spiel. Die Energiebranche fordert neue Regeln für die Videoüberwachung. In München ist ein Rüstungskonzern in der Nacht offenbar Ziel eines Brandangriffs geworden. Es gab ein Feuer, das aber schnell gelöscht werden konnte. Die Polizei nahm zwei Verdächtige fest. Das betroffene Unternehmen entwickelt unter anderem Kommunikationssysteme für die Bundeswehr. Die SPD-Kreisverbände Kiel, Dithmarschen, Schleswig-Flensburg und Stormarn sind unzufrieden mit der Arbeit der Bundes-SPD. In einem offenen Brief fordern sie eine Kurskorrektur bei den Reformen und dass Partei- und Regierungsämter getrennt werden. Das ist direkt an die SPD-Vorsitzenden Bass und Klingbeil gerichtet. Riesenehre für Lionel Messi. Der argentinische Fußballverband lässt alle Spiele in allen Ligen im ganzen Land am nächsten Spieltag in der 10. Minute unterbrechen. Dann gibt es eine Minute Applaus. Stadien mit Videowänden müssen außerdem ein Tributvideo abspielen. Anlass ist Messis Rücktritt aus der Nationalmannschaft.
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12: Und das ist neu von Green Day. I'm never gonna RIP hier bei Radio Bob. Hey!

0: Brother. Das sind Danzig hier in Bobs Nachmittag mit André Dostal.
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0: Wir schicken euch ins Mittelmeer auf ein Kreuzfahrtschiff zusammen mit Bands wie der Baboon Show, Dirk Schneider oder Denko Jones. Wir losen aus allen, die es auf unsere vorläufige Passagierliste schaffen. Und das hat auch Bobber Konrad Schött versucht. Er würde dann seinen Vater mitnehmen.
2: Auf jeden Fall, genau. Also ich meine, durch meinen Vater bin ich zu der ganzen Rockmusik gekommen, zu Metal. Ich bin damit aufgewachsen. Und das wäre einfach der größte Traum. Wir haben da schon viele Berichte drüber gesehen. Es hat nie so richtig gepasst. Und ja, deswegen kam das ganz gelegen, sag ich mal, mit dem Riff aufs Schiff.
3: Dann liegt es jetzt an dir, ein Riff richtig zu erkennen und für dich und deinen Papa zumindest schon mal die zwei Plätze auf der vorläufigen Passagierliste klar zu machen.
2: Genau, das wäre ein Träumchen, jawohl.
4: Bist du bereit?
2: Ich bin bereit, jawohl.
4: Hier ist dein Riff.

0: Das ist Money for Nothing von den großartigen Dire Straits.
1: Herzlichen Glückwunsch.
0: Cool,
1: das heißt, du bist schon
0: danke.
1: Einen ganz, ganz großen Schritt näher dran an dieser
0: Jawohl. Richtig
1: lauten Kreuzfahrt für dich und deinen Papa.
0: Oh, ich zitter gerade am ganzen Körper vor Freude. Danke.

0: liebe diese Stimme, ne? Stevie Nicks war das, Edge of 17 hier in Bobs Nachmittag mit André Dostal. Im nächsten Jahr werden wir hoffentlich wieder einiges von ihr hören, denn dann wird das Erfolgsalbum ihrer Band Fleetwood Mac 50 Jahre alt, nämlich Rumors. Ich bin gespannt, was da dann passiert. Das ist Frank Turner. Four Simple Words.
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13: 20 bis 21 Grad heute bei uns in Schleswig-Holstein. Dazu immer weniger Regen. Die Sonne soll noch rauskommen. Morgen dann den ganzen Tag viele Wolken und Regen, 20 Grad.
14: Der Radio Bob rockt Schleswig-Holstein-Verkehr. Dann KI jetzt noch genauer. Auf der A1 Hamburg-Lübeck ist zwischen dem Dreieck Norderelbe und dem Dreieck Südost in beiden Richtungen auf 2 Kilometern stockender Verkehr. 5 Kilometer Stau auf der A7 Flensburg Richtung Hamburg zwischen Stellingen und dem Elbtunnel. Und auf der A25 Hamburg Richtung Geesthacht stockt es zwischen der Auffahrt Dreieck Südost und Nettelnburg auf 3 Kilometern.
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13: Wer wann und warum von welchem Festival ausgeladen wurde und was die Toten Hosen damit zu tun haben, das erfahrt ihr gleich. Nach John Deaver und nach Saxon, hier ist Princess of the Night bei Radio Bob.

Bigger Than America, John Denver and the Rockets of Love hier in Bobs Nachmittag mit André Dostal. Jetzt am Wochenende findet das Glücksgefühle-Festival statt. Es ist so ein Pop- und Dance-Festival und da sollten eigentlich Alphaville auftreten. Die kennt ihr bestimmt auch, ne? Forever Young aus den 80ern. Die wurden aber ausgeladen, weil der Sänger von Alphaville bei jedem Konzert immer bei einem bestimmten Song zu Toleranz aufruft und was zum Thema Demokratie erzählt, wie wichtig die ist. Ja, und die Veranstalter vom Glücksgefühle-Festival, die wollten nicht, dass er das da erzählt. Und dann hat er gesagt, er kann nicht anders. Also haben sie ihn ausgeladen. Und gestern ist dann der Sänger Marion Gold von den Toten Hosen bei deren Konzert in Münster auf die Bühne geholt worden. Und zusammen haben sie dann Forever Young bzw. Für immer Punk gespielt. Gibt's als Video bei YouTube. Müsst ihr euch anschauen. Unbedingt. Hier sind die Hosen.

Long, long time ago. The Outfield. Inbox Nachmittag mit André Dostal. Ja, das letzte Konzert von Ozzy Osbourne in seiner Heimat Birmingham, das soll noch dieses Jahr erscheinen, sagt seine Witwe Sharon. Ob das bedeutet, dass es auch wie geplant in die Kinos kommt, das sagt sie nicht. Hier ist Flying High Again, Ozzy bei Radio Bonn.

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1: Ich bin Gisa Weber. Guten Tag. Bei der Landtagswahl in Sachsen-Anhalt am Sonntag peilt die AfD erstmals die absolute Mehrheit an. Mitentscheidend wird, wie viele Parteien es in den Magdeburger Landtag schaffen. Je weniger reinkommen, desto größer die Chancen der AfD auf eine Alleinregierung. Nach den Attacken auf zwei Umspannwerke in Deutschland geht die Debatte um den Schutz kritischer Infrastruktur weiter. Grünen-Politikerin Mihalic fordert im Handelsblatt mehr Einsatz von der Bundesregierung. Aus dem Innenministerium heißt es, für den Schutz seien grundsätzlich die Betreiber verantwortlich. Vor einem Rüstungskonzern in München sind in der Nacht Brandsätze gelegt worden. Ein Feuer konnte schnell gelöscht werden und die Polizei konnte schnell zwei Verdächtige festnehmen. Das LKA geht von einem politischen Motiv aus. Mit Aussagen in einem Livestream hat sich Rapper Shi-Agu einen Rechtsstreit mit Jens Spahn eingehandelt. Der CDU-Politiker hat laut Medienberichten Anzeige wegen Verleumdung erstattet. Shi-Agu erzählte, er hätte Spahn und seinen Ehemann auf einer Drogenparty gesehen. Später sagte er, die Geschichte sei erfunden, für Spahn aber zu wenig. Buspendler in Kiel, Lübeck, Neumünster und Flensburg müssen nächste Woche umplanen. Die Gewerkschaft Verdi ruft Dienstag und Mittwoch zum Warnstreik auf. Gewerkschaft und Arbeitgeber sind auch in der zweiten Runde der Tarifverhandlungen zu keiner Einigung gekommen. Das Sommertransferfenster hat im Profifußball für neue Rekorde gesorgt. Knapp 10 Milliarden US-Dollar wurden laut FIFA bei den Männern für neue Spieler ausgegeben. Rund ein Drittel davon alleine von englischen Clubs. Auch im Frauenfußball wurde mit fast 30 Millionen Dollar so viel gezahlt wie noch nie.
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2: Zweimal am Tag, immer um 12, mittags und nachts, läuten wir die Hells Bells und spielen einen Song von AC/DC. Jetzt darf ich die auch mal läuten. Um kurz nach 5, hier sind AC/DC. Hier sind die Hells Bells jetzt bei Radio Bob.

Beyond the Black, Heart of the Hurricane hier in Bobs Nachmittag mit André Dostal. Die Band ist auf Tour, unter anderem spielen sie in Nürnberg und Hamburg und die Tickets, die kosten 49 Euro. Und offenbar kann eine Band davon heutzutage leben. Nur mal so am Rande. Hier ist Billy Idol jetzt bei Radio Bob, hier ist Sweet 16.

Vertigo! U2 hier in Bobs Nachmittag mit André Dostal. Bei einem britischen Sportsender war Oasis-Chef Noel Gallagher zu Gast. Es ging eigentlich um Manchester City, aber am Ende wurde er natürlich noch gefragt, was denn nun mit Konzerten sei im nächsten Jahr. Und Noel hat gesagt, es gibt ja kein Fußballturnier im nächsten Sommer. Da muss die Band wohl was auf die Beine stellen. Wir sind Oasis, hier ist Stand By Me.

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5: Der Regen lässt nach zum Abend, die Sonne soll nochmal rauskommen bei 20 bis 21 Grad. Morgen dann viele Wolken und Regen bei 20 Grad.
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6: Der Radio Bob rockt Schleswig-Holstein-Verkehr, dann kann jetzt noch genauer. Auf der A1 Lübeck Richtung Bremen staut es sich zwischen dem Dreieck Südost und Harburg auf 5 Kilometern. 6 Kilometer Stau auf der A7 Flensburg Richtung Hamburg zwischen Stellingen und dem Elbtunnel. Und es stockt auf der A25 Hamburg Richtung Geesthacht zwischen der Auffahrt Dreieck Südost und Nettelnburg auf 3 Kilometern.
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5: Brandon Flowers von den Killers hat ein Soloalbum gemacht, und zwar in Nashville. Er hat Country-Songs aufgenommen, aber ich finde, es ist ihm nicht so gut gelungen. Dann hören wir lieber die Band. Hier sind die Killers. Hier ist Caution bei Radio Bob.

Bad to the Bone. George Thorogood and the Destroyers hier bei Radio Bob. Am Samstag jetzt, also übermorgen, da würde Freddie Mercury von Queen 80 werden. Wir wollen das feiern und machen dazu eine Spezialsendung, aber ihr müsst uns sagen, welche Songs da rein sollen. Welche Songs dürfen nicht fehlen? Hier mal so ein paar Beispiele.

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Dark Thoughts, The Funeral Portrait hier in Bobs Nachmittag mit André Dostal. Wenn eine Band in Deutschland Regenbogen heißen würde, dann könnte sie nur Schlager machen. Aber auf Englisch kann man daraus eine Rockband machen. Hier sind Rainbow, hier sind Since You've Been Gone.

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2: Ich bin Gisa Weber, guten Abend. Sachsen-Anhalt steht vor einer historischen Wahl. Sonntag geht es darum, ob die AfD mit Ulrich Siegmund die absolute Mehrheit holt. Aktuell steht die Partei in Umfragen bei rund 43%. Scheitern mehrere Parteien an der 5%-Hürde, verbessert das die Chancen der AfD auf eine Alleinregierung. Wie gut ist Deutschlands kritische Infrastruktur geschützt? Nach den Angriffen auf Umspannwerke in Brandenburg und NRW wird darüber diskutiert. NRW-Innenminister Reul bringt im ZDF eine eigene Drohnenabwehr für solche Anlagen ins Spiel. Die Energiebranche fordert neue Regeln für die Videoüberwachung. Ausländische Mediziner und Apotheker sollen ihre Abschlüsse leichter anerkennen lassen können. Das plant Gesundheitsminister Linnemann. Er sagte dem Spiegel, wer Fachkräfte gewinnen will, darf sie nicht durch Bürokratie ausbremsen. Unter anderem sollen Behörden in Zukunft Dokumente in englischer Sprache akzeptieren müssen. Bei der Eröffnung der Norla in Rendsburg hat Ministerpräsident Daniel Günther die Bedeutung der Landwirtschaft betont. Sie arbeite hochmodern und übernehme große Verantwortung. Viele Betriebe stünden aber wirtschaftlich unter Druck. Wenn die Technik immer präziser werde, könne der Staat auch auf Vorschriften verzichten, so Günther. Riesenehre für Lionel Messi. Der argentinische Fußballverband lässt alle Spiele in allen Ligen im ganzen Land am nächsten Spieltag in der 10. Minute unterbrechen. Dann gibt es eine Minute Applaus. Stadien mit Videowänden müssen außerdem ein Tributvideo abspielen. Anlass ist Messis Rücktritt aus der Nationalmannschaft.
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3: Hi Leute, das ist euer Zeichen, falls ihr heute eins gebraucht habt. Euch mal was Gutes zu tun, gönnt euch mal was. Zum Beispiel euren Lieblingssong im Radio. Das geht ganz einfach in der MyBob-App, da könnt ihr mir Bescheid sagen. Jetzt gibt's The Calling mit Adrian.

0: Ihr hört den Wunsch Bob bei Radio Bob und damit habt ihr alles richtig gemacht, denn dann könnt ihr euch auch hier selber hören und viel wichtiger, eure Lieblingssongs. Also gerne melden in der MyBob-App.
1: Hallo, liebes Bob-Team, hier ist Anja aus Bensheim. Ich bin gerade aus Schweden zurück und war dort unter anderem auf einem Takida-Konzert in Dalhalla. Falls euch das nicht sagt, googelt doch einfach mal. Das ist wirklich eine grandiose Konzertlocation. Und ich würde mich freuen, wenn ihr vielleicht einen Titel von Takida spielen könntet. Vielen Dank. Tschüss.
0: Ja, dann willkommen zurück in Deutschland. Die Begrüßungskapelle ist auch schon da. Takida gibt's jetzt für dich mit Wild Eyes bei Radio Bob.

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9: Viele Wolken gibt es heute Abend noch. Dazu fällt erst noch Regen, der aber langsam weniger wird. Ganz vereinzelt kann auch mal ein Gewitter dabei sein. An der Küste sind Sturmböen möglich. In der Nacht liegen die Tiefstwerte bei 17 bis 15 Grad. Morgen bleibt es erst grau mit viel Regen, später eher einzelne Schauer. Maximal werden es 20 Grad. Der Radio Bob rockt Schleswig-Holstein-Verkehr, dann KI jetzt noch genauer. Auf der A7 Flensburg Richtung Hamburg gibt es zwischen Stellingen und dem Elbtunnel 3 Kilometer Stau.
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10: Für den Richard gibt es jetzt The Rolling Stones mit In The Stars. Der hat sich gemeldet in der MyBob-App. Das könnt ihr auch machen. Und ich wiederhole mich. Ihr wisst, was ich von euch will. Am liebsten eine Sprachnachricht. Dann höre ich auch direkt, mit wem ich es zu tun habe. Und ihr könnt mir verraten, welche Songs ihr vielleicht warum hören wollt. Also, wir hören uns gleich.

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0: Das sind Bon Jovi, She Don't Know Me bei Radio Bob im Wunschbob. Wenn euch hier schon die richtige Band zwar anspricht im Programm, ihr aber meint, ach, die hat doch noch tausend andere geile Songs, dann sagt mir gerne Bescheid. In der MyBob-App geht das am einfachsten.
1: Hallo Bob-Team, Grüße aus Greifswald. Ich habe mal einen Wunsch beim Wunschbob und zwar von Golden Earring. The Song is Over, den habe ich schon ewig nicht mehr gehört. Und es gibt nicht nur Buddy Joe oder Radar Love. Grüße, Dankeschön.

0: Das sind Three Doors Down mit Kryptonite bei Radio Bob im Wunschbob.
1: Ja, hallo, hier ist der Christian. Ich bin gerade auf dem Weg nach Berlin und stehe jetzt auf einmal bei Dessau in einer Vollsperrung. Und ja, jetzt brauche ich irgendwas Fröhliches. Und ich würde mal vorschlagen, Heavenly in Your Eyes wird mich echt aufmuntern. Dankeschön.
0: Danke dir für deine Nachricht. Egal, was gerade bei euch geht oder wie in diesem Fall eben nicht geht, meldet euch hier im Wunschbob. Wir helfen euch dadurch. Also nicht wörtlich, ich würde gerne kommen und diese Sperrung da ein bisschen versetzen, damit du da durchdüsen kannst. Aber das geht leider nicht. Aber immerhin können wir dir die Zeit hoffentlich ein bisschen verkürzen. Loverboy gibt's jetzt bei Radio Bob. Heaven in your eyes.

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1: Ich bin Gisa Weber, guten Abend. Bei der Landtagswahl in Sachsen-Anhalt am Sonntag peilt die AfD erstmals die absolute Mehrheit an. Mitentscheidend wird, wie viele Parteien es in den Magdeburger Landtag schaffen. Je weniger reinkommen, desto größer die Chancen der AfD auf eine Alleinregierung. Nach den Attacken auf zwei Umspannwerke in Deutschland geht die Debatte um den Schutz kritischer Infrastruktur weiter. Grünen-Politikerin Mihalic fordert im Handelsblatt mehr Einsatz von der Bundesregierung. Aus dem Innenministerium heißt es, für den Schutz seien grundsätzlich die Betreiber verantwortlich. In München ist ein Rüstungskonzern in der Nacht offenbar Ziel eines Brandangriffs geworden. Es gab ein Feuer, das aber schnell gelöscht werden konnte. Die Polizei nahm zwei Verdächtige fest. Das betroffene Unternehmen entwickelt unter anderem Kommunikationssysteme für die Bundeswehr. Gesundheitsminister Linnemann will die Aufnahme ausländischer Mediziner und Apotheker beschleunigen. Das sagte er dem Spiegel. Abschlüsse sollen leichter anerkannt werden. Selbst wer im Ausland noch in der Ausbildung war, soll sie in Ausnahmefällen in Deutschland abschließen können. Der Bundesrat berät Mitte Oktober darüber. In Kiel-Dietrichsdorf wird am Sonntag eine Weltkriegsbombe entschärft. Der 250 Kilogramm Blindgänger wurde in der Insterburger Straße gefunden. Mehr als 5000 Menschen sind betroffen. Sie müssen am Sonntag bis 14 Uhr aus dem Sperrgebiet raus. Das Sommertransferfenster hat im Profifußball für neue Rekorde gesorgt. Knapp 10 Milliarden US-Dollar wurden laut FIFA bei den Männern für neue Spieler ausgegeben. Rund ein Drittel davon alleine von englischen Clubs. Auch im Frauenfußball wurde mit fast 30 Millionen Dollar so viel gezahlt wie noch nie.
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2: Schön, dass ihr hier mitmacht. Der schnellste Weg, der direkteste Weg ins Studio ist über die MyBob-App. Da seid ihr auch in guter Gesellschaft. Die nächste Wunschbobberin wartet schon auf euch.
3: Hallo, ich bin Leia und ich bin 6 Jahre alt und ich wünsche mir

0: Das sind die Red Hot Chili Peppers mit Other Side bei Radio Bob im Wunschbob. Auf Sammy Hagar könnt ihr euch verlassen. Der kommt hier pünktlich wie die Eisenbahn jeden Samstag in seinem Top Rock Countdown. Und an diesem Wochenende geht es um Working Songs, weil am 7.9. wird in den USA der Labor Day gefeiert, also der Tag der Arbeit. Deswegen das sehr passende Thema.
1: This week we're gonna talk about songs that are written about work. Cause it's Labor Day. Man, just a name, just saying the word, man, work, you know what I mean? Scares me to death, okay?
0: Das finde ich sehr lustig. Selbst das Wort Arbeit macht eben schon Stress, denn der macht sich gerne mal Lenz, der Sammy Hagar. Lasst euch gute Laune intravenös reinpumpen von Sammy Hagar bei seiner Rockshow am Wochenende. Die gibt's hier jeden Samstag und alle Infos zu ihm findet ihr online auf radiobob.de. Und hier gibt's jetzt passend zu Sammy Hagar natürlich Van Halen, Love Walks.

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1: Viele Wolken gibt es heute Abend noch. Dazu fällt erst noch Regen, der aber langsam weniger wird. Ganz vereinzelt kann auch mal ein Gewitter dabei sein. An der Küste sind Sturmböen möglich. In der Nacht liegen die Tiefstwerte bei 17 bis 15 Grad. Morgen bleibt es erst grau mit viel Regen, später eher einzelne Schauer. Maximal werden es 20 Grad. Der Radio Bob rockt Schleswig-Holstein-Verkehr, dank KI jetzt noch genauer. Nichts los auf den Straßen, aktuell ist alles frei.
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2: Ich kann mich nicht entscheiden bei allen guten Songs, die existieren in unserem Musikarchiv. Aber zum Glück muss ich das auch nicht. Ihr unterstützt mich ja hier tatkräftig in der MyBob-App.
3: Hallo, hier ist Jan aus Dannenberg und ich wünsche mir von Beerdigung pures Gift für mich, weil die Band demnächst auf unserem schönen Stretz Open Air spielt. Danke.

0: Das sind Ghost bei Radio Bob im Wunschbob Mary on a Cross.
1: Ja, hallo, da ist der Harald und die Emma. Wir sind unterwegs im LKW, momentan in Stuttgart. Und wir hätten noch eine Stunde zum Fahren und hören immer Radio Bob. Und wir würden uns gern den Song von Dirk Schneider, The Midnight Mover, wünschen. Das wäre super. Ich wünsche euch einen schönen Abend. Euer Sender ist spitzenmäßig. Ciao.
2: Grüße, tschüss.
1: Viele Grüße, ciao.
3: Here comes the Midnight Mover.

Hip-Hop's playlist, Lakeview. Kill me first. Kill me first. 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Das Country-Rock-Duo hat sich lautstarke Unterstützung von den Metalcore-Giganten The Ghost Inside geholt. Wir meinen, das bobbt. Jetzt neu bei Radio Bob. Lakeview, Kill Me First. 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

0: Das ist ganz neu bei Radio Bob Lakeview zusammen mit The Ghost Inside. Eine nicht nur wilde Genremischung, sondern auch eine interamerikanische Freundschaft, denn Lakeview kommen aus Pennsylvania, also von der Ostküste, und The Ghost Inside kommen aus Los Angeles, also genau entgegengesetzt von der Westküste. Die haben einen sehr weiten Weg zueinander, hat sich aber gelohnt, dass sie sich getroffen haben, denn dieser Song ist dabei rausgekommen. Kill Me First, ganz neu bei Radio Bob. Im Wunschbob.
1: Hi, hier ist der Dominik. Ich bin gerade auf dem Weg durch die halbe Republik von Stuttgart nach Hannover. Und ich würde gerne hören von Five Finger Death Punch, Wash It All Away. Vielen Dank und auch euch noch einen schönen Abend.

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3: Ich bin Gisa Weber. Guten Abend. Sachsen-Anhalt steht vor einer historischen Wahl. Sonntag geht es darum, ob die AfD mit Ulrich Siegmund die absolute Mehrheit holt. Aktuell steht die Partei in Umfragen bei rund 43%. Scheitern mehrere Parteien an der 5%-Hürde, verbessert das die Chancen der AfD auf eine Alleinregierung. Wie gut ist Deutschlands kritische Infrastruktur geschützt? Nach den Angriffen auf Umspannwerke in Brandenburg und NRW wird darüber diskutiert. NRW-Innenminister Reul bringt im ZDF eine eigene Drohnenabwehr für solche Anlagen ins Spiel. Die Energiebranche fordert neue Regeln für die Videoüberwachung. Vor einem Rüstungskonzern in München sind in der Nacht Brandsätze gelegt worden. Ein Feuer konnte schnell gelöscht werden und die Polizei konnte schnell zwei Verdächtige festnehmen. Das LKA geht von einem politischen Motiv aus. Der neue Zoll auf Päckchen aus Nicht-EU-Ländern scheint zu wirken. In Deutschland sind seit dem Inkrafttreten rund 30-40% weniger Sendungen angekommen, heißt es vom EU-Zoll. Mit den 3 Euro extra pro Produktkategorie soll die Paketflut von Billighändlern wie Temu und Shein gebremst werden. Buspendler in Kiel, Lübeck, Neumünster und Flensburg müssen nächste Woche umplanen. Die Gewerkschaft Verdi ruft Dienstag und Mittwoch zum Warnstreik auf. Gewerkschaft und Arbeitgeber sind auch in der zweiten Runde der Tarifverhandlungen zu keiner Einigung gekommen.
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4: Viele Wolken gibt es heute Abend noch. Dazu fällt erst noch Regen, der aber langsam weniger wird. Ganz vereinzelt kann auch mal ein Gewitter dabei sein. An der Küste sind Sturmböen möglich. In der Nacht liegen die Tiefstwerte bei 17 bis 15 Grad. Morgen bleibt es erst grau mit viel Regen, später eher einzelne Schauer. Maximal werden es 20 Grad. Der Radio Bob rockt Schleswig-Holstein-Verkehr. Dann kann jetzt noch genauer. Nichts los auf den Straßen, aktuell freie Fahrt.
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1: Ich bin Gisa Weber. Guten Abend. Nach der Attacke auf ein Umspannwerk in Brandenburg ist nun ein Bekennerschreiben aufgetaucht. Ob das echt ist, will die Potsdamer Polizei jetzt prüfen. Das Schreiben ging bei der Taz ein, demnach steckt ein Einzeltäter hinter der Sabotageaktion. In dem Brief verurteilt er die Nutzung von Kohle zur Stromerzeugung. Bei der Landtagswahl in Sachsen-Anhalt am Sonntag peilt die AfD erstmals die absolute Mehrheit an. Mitentscheidend wird, wie viele Parteien es in den Magdeburger Landtag schaffen. Je weniger reinkommen, desto größer die Chancen der AfD auf eine Alleinregierung. Gesundheitsminister Linnemann will die Aufnahme ausländischer Mediziner und Apotheker beschleunigen. Das sagte er dem Spiegel. Abschlüsse sollen leichter anerkannt werden. Selbst wer im Ausland noch in der Ausbildung war, soll sie in Ausnahmefällen in Deutschland abschließen können. Der Bundesrat berät Mitte Oktober darüber. Mit neuen Zöllen versucht die EU seit Juli die Paketflut von Billighändlern vor allem aus China einzudämmen und hat offenbar bisher Erfolg. In Deutschland ist die Zahl der eingegangenen Pakete um rund 30-40% geschrumpft, so der EU-Zoll. Unter anderem werden pro Produktkategorie 3 € extra fällig. In Kiel-Dietrichsdorf wird am Sonntag eine Weltkriegsbombe entschärft. Der 250 Kilogramm Blindgänger wurde in der Insterburger Straße gefunden. Mehr als 5000 Menschen sind betroffen. Sie müssen am Sonntag bis 14 Uhr aus dem Sperrgebiet raus. Zweiter Sieg im zweiten Spiel. Der THW Kiel hat in der Handball-Bundesliga einen Auswärtssieg eingefahren. Gegen Bietigheim-Bissingen gewannen die Kieler mit 36-28.
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2: Das beste Mittel gegen Winterdepressionen im Spätsommer sind die Ageblocks mit Lights Out.

kannst du nicht. Sowas an dieser Stelle zu sagen, ist natürlich obsolet, denn Trio wird hier wahrscheinlich jeder Hörer und jede Hörerin kennen. Aber ich habe das in einer vorherigen Sendung schon mal gesagt, wie krass ich das finde und wie ich merke, wie sich Generationen voneinander entfernen können, wenn junge Menschen halt eben beispielsweise Trio nicht mehr kennen. Und zu dem Song Los, Paul, gibt es eine ganz witzige Geschichte, denn wir haben einen Song, der heißt Can't Get Enough. Und das ist so dass der heimliche Hit bei uns auf Festivals, weil den eigentlich keiner kennt und der Refrain dann immer ziemlich abgeht. Und wir standen im Studio und haben diesen Song gemacht und haben aber keinen Text gefunden, beziehungsweise keine Melodie und wie wir den ganzen Song angehen sollten. Und haben uns dafür als Vorlage Los, Paul genommen von Trio. Die Strophe und den Text hat dann tatsächlich Casper betextet oder dabei geholfen, zusammen mit einem Freund. Und im Background-Chor sind die unter anderem die Toten Hose und die Broilers zu hören. Was ihr jetzt hört, sind die Freunde aus Ibbenbüren, nämlich die Do Nots mit Room with a View, mein absoluter Lieblingssong.

Hier ist die Bob's Blocks Party und ich freue mich tatsächlich hier am Apparat zu sein, also vor dem Mikrofon zu sitzen. Denn ich habe die Möglichkeit, Werbung für eine Veranstaltung zu machen, die mir sehr, sehr wichtig ist. Und das ist, sage ich mal, so der Vorläufer für die legendären Blockpartys nächstes Jahr, die ich gerne mit euch veranstalten würde. Habe ich ja schon ein paar Mal was drüber erzählt. Die Veranstaltung, die mir sehr am Herzen liegt, ist ein Festival von der 15-jährigen Emmy, mit der ich schon seit ein paar Jahren zusammenarbeite, mit der ich mittlerweile auch echt gut befreundet bin. Und das Festival heißt Everybody's Famous, findet dieses Jahr in Münster am 10. Oktober statt. Tickets gibt's bereits dafür im Vorverkauf. Everybody's Famous, check das mal out. Und das waren natürlich die Cro-Max. Da weiß ich auch nicht ganz genau, da gibt's ja angeblich zwei Bands. Also schreibt mir das gerne mal auf der MyBob-App, wie sich da das Familienverhältnis oder der Beziehungsstatus gerade befindet. Und die haben wir gerade gehört mit Eyes of Tomorrow. Und hier kommt Bad Omens mit Just Pretend.

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1: Viele Wolken gibt's und in der zweiten Nachthälfte setzt von Westen her immer mehr Regen ein, teils auch mit kräftigen Schauern. Die Tiefstwerte liegen zwischen 17 und 15 Grad. Morgen bleibt's erstmal grau und nass mit verbreitet Regen. Zum Nachmittag lässt das nach maximal 20 Grad, dazu verbreitet Sturmböen. Der Radio Bob rockt Schleswig-Holstein-Verkehr, dank KI jetzt noch genauer. Im Moment ist alles frei auf den Straßen, keine Staus.
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2: Und falls ihr mal den Weg nicht mehr wisst, Biohazard zeigt ihn euch mit 5 Blocks to the Subway.

Also geile Bandnamen. Das wäre jetzt auch mal wieder etwas, was, glaube ich, was man sehr gut auf den Tisch bringen könnte, denn A Day to Remember ist sensationell. Und da fällt mir gerade ein, dass heute am 3. September wir uns tatsächlich langsam dem Herbst nähern. Oder sind wir da vielleicht sogar kalendarisch schon? Ich weiß es nicht genau. Wie auch immer. Der Sommer ist vorbei und damit für uns oder für mich persönlich die Festivals leider auch. Es war ein unfassbarer Sommer und jetzt wird wieder die Barzeit eingeläutet. Ja, so langsam merkt man halt eben, dass die Tage sehr, sehr viel kürzer werden. September geht noch, August ist gerade noch so auszuhalten, aber November, Leute, da gehe ich total am Stock. Und ich sag mal so, ich bin tatsächlich nicht gefährdet, was ein Drink angeht, zumindest nicht einen mit Alkohol, aber eine Bar werde ich da aufsuchen und ich hoffe, dass mir vielleicht mal Billy Joel mit Piano Man über den Weg läuft.

Es ist einfach der geilste Songtitel der Welt. Und jeder, der in den 80er Jahren mal in Amerika war, der weiß, worum es da geht. Das waren Idols mit Never Fight a Man with a Perm. Und ich weiß nicht, ist irgendjemand da draußen mit Sicherheit, der uns dieses Jahr auf dem auf Festivals gesehen hat? Wir haben bereits eine kleine Tour in Deutschland, Österreich und der Schweiz angekündigt für nächstes Jahr. Und ich weiß, dass da krasse Shows noch kommen werden. Und ich will nicht zu viel verraten, aber ich freue mich diebisch auf das Jahr 27, ehrlich gesagt. Ich hoffe, dass wir weiterhin dabei bleiben, dass Steady so tolle Einfälle hat, wie das Programm gestaltet wird. Es gibt nichts Geileres momentan als diese 2-3 Minuten vor unserer Show, wenn die Beastie Boys laufen mit So What You Want. Und das ist, also da steckt wirklich alles für mich drin, was die Zeit ausdrückt, die mich tatsächlich wesentlich geprägt hat in den 90ern. Hier sind die Beastie Boys mit So What You Want.

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2: Ich bin Tom Husse, guten Abend. Hinter dem Angriff auf ein Umspannwerk in Brandenburg steckt offenbar ein Einzeltäter. Bei der Taz ging ein Bekennerschreiben ein, das die Potsdamer Polizei jetzt prüfen will. Auch in NRW ist am Dienstag das Stromnetz angegriffen worden. Ob und wie beide Vorfälle zusammenhängen, das ist noch unklar. Bei der Landtagswahl in Sachsen-Anhalt am Sonntag peilt die AfD erstmals die absolute Mehrheit an. Mitentscheidend wird, wie viele Parteien es in den Magdeburger Landtag schaffen. Je weniger reinkommen, desto größer die Chancen der AfD auf eine Alleinregierung. Mit neuen Zöllen versucht die EU seit Juli, die Paketflut von Billighändlern vor allem aus China einzudämmen und hat offenbar bisher Erfolg. In Deutschland ist die Zahl der eingegangenen Pakete um rund 30-40% geschrumpft, so der EU-Zoll. Unter anderem werden pro Produktkategorie 3 Euro extra fällig. Der nächste starke El Niño kommt, davor warnt die UNO. Das Wetterphänomen soll Ende des Jahres seinen Höhepunkt erreichen und bis Februar bleiben. Erwartet werden weltweit mehr Hitze, Dürren und Überschwemmungen. Katastrophenschutzbehörden sollten sich darauf vorbereiten, heißt es.
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3: Leute, ich krieg's nicht gebacken. Wie geil ist denn Wargasm bitte? Der Name zumindest. Und dann auch der Titel Do It So Good. Großartig.

Ich finde ehrlich gesagt, dass Green Day die kompletteste Punkband ist, in jeder Hinsicht. Und ich finde echt so viele Kommentare aus, speziell genau, Fat Mike hat das vor kurzem gesagt, dass Green Day niemals Sellout waren, weil sie sich nie irgendwas angepasst haben. Die haben immer ihre Musik, immer ihren roten Faden durchgezogen und sind dabei einfach sehr, sehr erfolgreich geworden, weil sie darin sehr, sehr gut sind. Also alles, was Fat Mike sagt, fast alles. der ist übrigens, glaube ich, momentan eh sehr, sehr gut drauf und ich bin mal gespannt, was da noch kommt. Also das Punkrock Museum ist ja ziemlich gut auf dem Weg. NoFX soll angeblich Geschichte sein, aber ich schwör's euch, ich habe Fat Mike ja ein bisschen kennengelernt und ich kann mir nicht vorstellen, dass der in Rente geht. Bis dahin kommt auf jeden Fall jetzt erstmal Neck Deep featuring Chris Caraba mit December.

Und es gibt hier tatsächlich diese Moderation, wo mir sehr, sehr wenig einfällt. Das waren Mother's Finest mit Fire, live, sensationell, kann ich nicht anders sagen. Diese Live-Platte, ich kann mir eigentlich keine andere Platte von Mother's Finest anhören, aber die Live-Platte ist einfach großartig. Und vielleicht mal für euer Verständnis, ich habe ja immer nur maximal so 90 Sekunden Zeit. Man kann sich auch mal 2 Minuten Zeit lassen zwischen den Songs und die Moderation. Und in meiner Birne ist so viel los. Ich würde ganz so gerne die Bibel vor und rück erzählen, aber das geht leider nicht. Deshalb muss ich jetzt auch schon den nächsten Song ankündigen, denn das ist Silverstein mit Smile in Your Sleep.

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3: Viele Wolken gibt's und in der zweiten Nachthälfte setzt von Westen her immer mehr Regen ein, teils auch mit kräftigen Schauern. Die Tiefstwerte liegen zwischen 17 und 15 Grad. Morgen bleibt es erstmal grau und nass mit verbreitet Regen. Zum Nachmittag lässt das nach maximal 20 Grad. Dazu verbreitet Sturmböen. Der Radio Bob rockt Schleswig-Holstein-Verkehr, dank KI jetzt noch genauer. Es gibt gerade keine Staus, ihr kommt entspannt durch.
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4: Und hier kommt wahrscheinlich der beste Song von den Cranberries. I can't be with you.

Was ist denn eine Crooked Melody? Naja, Holding Absence hat uns das wahrscheinlich gerade erklärt. Es gibt sie, diese Bands, die, finde ich, zu wenig gecovert werden im Radio. Und dafür, finde ich, sind halt eben solche Shows wie die Bob's Blocks Party. Und auf Blockpartys geht man nämlich, um sich inspirieren zu lassen, neue Sachen zu sehen und zu hören, unter anderem auch neue Bands. Und ich glaube, Scream würde sensationell auf so eine Blockparty passen. Und deshalb passt sie auch hier auf diese Bob's Blocks Party hervorragend. Und ich weiß gar nicht, ich liebe ja diese Playlisten von Ingo von den Do Nots. Und die lese ich mir tatsächlich öfter durch, als dass ich die Sendung tatsächlich höre. Und liebe das, weil ich da halt eben auch viel entdecke, was ich entweder noch nie gehört habe oder schon lange nicht mehr gehört habe. Ich meine Scream da auch noch nie gesehen zu haben. Ingo, denk mal drüber nach. Scream, sensationell. Und jeder, der das Storyteller-Buch von Dave Grohl kennt, weiß, welchen Einfluss Pete Stahl auf, ich nenne es mal, Modern Rock gehabt hat. Hier kommt Scream mit Came Without Warning.

Alter, Steady, unser Trommler, war jetzt in Berlin bei Turnstyle. Ich glaube, haben die im Vorprogramm von den Deftones gespielt oder haben die Solo gespielt? Ich weiß es nicht genau. Jedenfalls riesengroße Show. Und im Netz kursieren ja diese ganzen Bilder, wo es diesen Ausschnitt von Blackout gibt, wo die Crowd total ausrastet. Ich habe jetzt so Bilder gesehen, wo ich ehrlich gesagt ganz beruhigt war, weil ich dachte, da geht bei den Jungs geht's 90 Minuten nur so ab. Ich habe Turnstyle leider noch nicht gesehen, aber vielleicht könnt ihr mir ja berichten. Also live muss das eine Granate sein und ich habe das ja auch schon mal gesagt, die sind für mich tatsächlich die einzige Band, die irgendwie ansatzweise von der Energie an Rage Against the Machine rankommt. Aber vielleicht habt ihr da noch mehr und tiefere und geheimere Informationen. Schickt sie mir gerne über die MyBob-App. Und hier kommt Van Halen mit Finish What You Started live at the 1992 Tour.

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1: Ich bin Tom Husse, guten Abend. Lange wurde diskutiert, jetzt hat der VW-Aufsichtsrat den Sparplänen beim Autobauer zugestimmt. Weltweit sollen weitere 50.000 Stellen gestrichen werden. Die Werke in Emden, Zwickau, Hannover und Neckarsulm stehen weiter auf der Kippe. Dort könnte die Produktion bis Mitte der 2030er auslaufen. Nach der Attacke auf ein Umspannwerk in Brandenburg ist nun ein Bekennerschreiben aufgetaucht. Ob das echt ist, will die Potsdamer Polizei jetzt prüfen. Das Schreiben ging bei der Taz ein, demnach steckt ein Einzeltäter hinter der Sabotageaktion. In dem Brief verurteilt er die Nutzung von Kohle zur Stromerzeugung. Sachsen-Anhalt steht vor einer historischen Wahl. Am Sonntag geht es darum, ob die AfD mit Ulrich Siegmund die absolute Mehrheit holt. Aktuell steht die Partei in Umfragen bei rund 43%. Scheitern mehrere Parteien an der 5%-Hürde, verbessert das die Chancen der AfD auf eine Alleinregierung. Ein Thema in der Diskussion um künstliche Intelligenz ist immer wieder auch die Nutzung in den Schulen. Die US-Metropole New York greift da jetzt hart durch. Für alle bis 14 ist KI an öffentlichen Schulen tabu. Das hat Bürgermeister Mamdani verkündet. Das KI-Verbot soll demnach erstmal für ein Jahr gelten.
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2: Fallout Boy mit Centuries.

Ich wohne ja auf dem Reiterhof oder auf dem Bauernhof. Und auch wenn die Tage etwas kürzer werden wieder, also morgens ist erst später hell wird, liebe ich es, im Sonnenaufgang mit den Hunden spazieren zu gehen. Das mache ich jeden Morgen, wenn ich nicht gerade auf Tour bin. Und ich habe vor kurzem, also über meine mentale Situation habe ich hier ja schon mal ein paar Mal gesprochen, dass ich da die letzten 5 Jahre einen ziemlichen Trip gemacht habe und festgestellt habe, dass ich jahrelang nicht so wirklich Zugang zu Emotionen hatte. Und bin jetzt vor 2-3 Tagen mit den Hunden spazieren gewesen und habe zum ersten Mal wieder richtig bewusst Musik gehört auf Kopfhörern und bin plötzlich so voll aus Glück in Tränen ausgebrochen, was irgendwie ein krasses Erlebnis war. Und einfach, weil ich gemerkt habe, dass ich wieder Dinge gespürt habe, die lange nicht mehr da waren. Das nochmal nur so am Rande. Und der Song, den ich dabei gehört habe, waren die Stone Temple Pilots mit Interstate Love Song. Eine großartige Nummer. Aber jetzt hört ihr Under Oath mit A Boy Brushed Red Living in Black. 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

Ich finde, Rod Stewart ist einfach der Größte. Kann man nicht anders sagen. Also, ja, größer als Oasis auf jeden Fall. Das ist auf jeden Fall Hot Legs. Seine sind damit, glaube ich, nicht gemeint. Nothing But Thieves, Amsterdam wäre jetzt der nächste Song. Und zu Amsterdam fällt mir mehr ein als zu der Band an sich. Ich habe tatsächlich mal für eine Schuhmarke einen kompletten Tag barfuß verbracht. 24 Stunden. Damit wollten wir aufmerksam machen auf Menschen, die halt eben sich kein festes oder kein ordentliches Schuhwerk leisten können. Und ich bin tatsächlich 24 Stunden lang barfuß gelaufen. Ich bin von einem Freund abgeholt worden im Hotel. Die haben alle schon ziemlich dämlich geguckt, weil ich da barfuß in der Lobby aufgetaucht bin. Und wir sind dann mit dem Auto nach Amsterdam gefahren. Und ich bin sogar in die Tankstelle und auf der Tankstellentoilette barfuß gelaufen, was für viele von euch mit Sicherheit genauso eklig war, sich genauso eklig anhört, wie es war. Ich habe mir an einer Tankstelle irgendwo zwischen Amsterdam und Münster einen Stein in den Fuß getreten, der tatsächlich letztes Jahr erst irgendwie rausgefallen ist. Ich hätte den auch rausoperieren können, habe ich aber irgendwie nicht gemacht. Wie auch immer, bevor ich zu viel Scheiße laber, hier kommt Amsterdam von Nothing But Thieves.

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1: Viele Wolken gibt's und in der zweiten Nachthälfte setzt von Westen her immer mehr Regen ein. Teils auch mit kräftigen Schauern. Die Tiefstwerte liegen zwischen 17 und 15 Grad. Morgen bleibt es erstmal grau und nass mit verbreitet Regen. Zum Nachmittag lässt das nach maximal 20 Grad. Dazu verbreitet Sturmböen. Der Radio Bob rockt Schleswig-Holstein-Verkehr, dank KI jetzt noch genauer. Nichts los auf den Straßen, aktuell ist alles frei.
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2: This is a remedy. A remedy von den Black Crowes. This is a remedy.

Und da wir bei geilen Namen sind, wer diesen Bandnamen ordentlich beim ersten Mal aussprechen kann, kriegt ein Eis von mir. Malevolence mit Trenches. Und My God Rides a Skateboard von den Sperm Birds kommt als nächstes. Und ich muss einfach einen riesen Shoutout schreien, weil ein Album von den Sperm Birds hat gerade 40-jähriges Jubiläum. Da fällt mir ein, dass ich Roger Ingenthron anrufen muss, den Gitarristen, weil der mich dazu eingeladen hat, irgendetwas zu machen. Wahrscheinlich irgendetwas zu dem Album zu sagen. Und das habe ich bisher nicht gemacht. Ich habe momentan so viele Termine auf der Uhr, die ich verschoben habe. Ich bin einfach kein Typ, der Sachen im Kalender einträgt. Das fällt mir jetzt gerade auf die Füße, wo wieder so viel Zeug am Start ist und ich mich darüber freue, dass ich viele Kollabos machen darf oder solche Sachen auf jeden Fall machen darf. Und dafür ist Bobs Blocks Party natürlich da, dass ich an Termine beziehungsweise an so geile Bands wie die Sperm Birds erinnert werde. Und My God Rides a Skateboard ist einfach legendär. Den hört ihr nämlich jetzt.

Also, zum Schluss nochmal ein kleiner Aufreger. Wenn ich diese Artists jetzt auflisten würde, die den nächsten Song performen und geschrieben haben, würde es wahrscheinlich einen riesen Aufschrei geben. Der Song Blow allerdings ist ein Soundtrack und jeder, der nicht weiß, von wem das ist, wird sagen, Alter, Respekt, ultra geil, könnte eine moderne Form von Led Zeppelin sein vielleicht. Das Ding ist von keinem anderen als Ed Sheeran, Bruno Mars und Chris Stapleton. Sensationell. Also kann man sagen, was man will. Den Song habt ihr gerade gehört. Und ich verabschiede mich mit für mich der zweitbesten Grunge-Band aller Zeiten nach den Stone Temple Pilots. Und ich habe das hier schon öfter erwähnt. Nirvana und Pearl Jam waren für mich nie so die Go-To-Bands. Das waren tatsächlich eher Stone Temple Pilots und Alice in Chains. Und ihr hört jetzt Wood. Danach noch ein paar sehr, sehr geile Songs, wie beispielsweise Overthrown von Balance Breach oder Sorry von Unwritten Law und Tissues von Youngblood. Und damit verabschiede ich mich und sage,

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1: Eine amerikanische Rockband, die in Europa erfolgreicher ist als zu Hause in den USA. Gibt es das? Ja, aber klar doch. Allerdings mit Verzögerung. The Hooters hatten bis Mitte der 80er Jahre ihre großen Erfolge in den USA. Ihr erstes großes Album erreichte Platin-Status 1985. Eric Bassilian und Rob Hyman wirkten sogar an Cyndi Lauper's Time After Time mit. Aber ab Mitte der 80er Jahre wurde es ruhiger in den USA um die Band, die ja verschiedene Musikeinflüsse in ihre Songs aufnahm. Danach begann aber der Siegeszug durch Europa, vor allem Deutschland und Schweden. Ihr Song Johnny B. 1987 erreichte in Deutschland zum Beispiel die Position 7, während der Song in der amerikanischen Heimat auf 61 verhungerte. Auch ihr erster großer Erfolg 1985 war schon in Deutschland erfolgreicher als in den USA, All You Zombies. Diesen Song präsentierte die Band auch der großen Weltöffentlichkeit am 13. Juli 85, als The Hooters das Live Aid Konzert in Philadelphia, ihrer Heimatstadt, eröffneten. The Hooters, All You Zombies.

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1: Im Mai 1980 beendet Frontmann Ian Curtis die vielversprechende Karriere der Band Joy Division mit seinem Selbstmord. Das posthum erschienene zweite Album Closer inklusive der Single Love Will Tear Us Apart werden die erfolgreichsten Veröffentlichungen der Band. Trotz des tragischen Todes von Curtis beschließen die verbliebenen Mitglieder, weiter gemeinsam Musik zu machen. Als New Order setzen sie noch im selben Jahr das Erbe Joy Divisions fort, suchen aber ihren eigenen Stil. Frontmann Bernard Sumner hierzu:
2: Wir waren sehr mutig und sehr naiv, als wir uns dazu entschieden haben, keine Joy Division Songs mehr zu spielen. Wenn wir es schaffen würden, sollten die Leute nicht sagen, oh, die haben es nur geschafft, weil sie bei Joy Division waren, nur wegen des Erbes. Wir mussten einen Schritt weitergehen.
1: Mit einer Mischung aus Post-Punk und Electronic Dance wird New Order in den 80er Jahren zur Ikone der britischen Musik. Der Song Blue Monday aus dem Jahr 1983 ist ihr größter Hit. Das Lied vereint Elemente des Wave-Rock mit Synthesizer-Klängen. Inspiriert wurde die Band durch einen Aufenthalt in der Clubszene New Yorks. So hinterließen unter anderem Donna Summer und Kraftwerk, aber auch der Komponist Ennio Morricone ihre Spuren in Blue Monday. Ungewöhnlich am Song ist vor allem sein Aufbau. Er hat keinen wirklichen Refrain. Trotzdem wird er die bestverkaufte Vinyl-Maxi-Single aller Zeiten. Nachdem sich die Band 1993 vorerst auflöst, kommen sie im neuen Jahrtausend wieder zusammen. Zwei Comeback-Alben bringen sie heraus, bevor die Bandmitglieder ab 2007 wieder getrennte Wege gehen. Hier jetzt New Order mit ihrer Alternative-Dance-Hymne Blue Monday aus dem Jahr 1983.

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4: Ich bin Tom Husse. Lange wurde diskutiert, jetzt hat der VW-Aufsichtsrat den Sparplänen beim Autobauer zugestimmt. Weltweit sollen weitere 50.000 Stellen gestrichen werden. Die Werke in Emden, Zwickau, Hannover und Neckarsulm stehen weiter auf der Kippe. Dort könnte die Produktion bis Mitte der 2030er auslaufen. Nach der Attacke auf ein Umspannwerk in Brandenburg ist nun ein Bekennerschreiben aufgetaucht. Ob das echt ist, will die Potsdamer Polizei jetzt prüfen. Das Schreiben ging bei der Taz ein, demnach steckt ein Einzeltäter hinter der Sabotageaktion. In dem Brief verurteilt er die Nutzung von Kohle zur Stromerzeugung. Ein Thema in der Diskussion um künstliche Intelligenz ist immer wieder auch die Nutzung in den Schulen. Die US-Metropole New York greift da jetzt hart durch. Für alle bis 14 ist KI an öffentlichen Schulen tabu. Das hat Bürgermeister Mamdani verkündet. Das KI-Verbot soll demnach erstmal für ein Jahr gelten. Der nächste starke El Niño kommt. Davor warnt die UNO. Das Wetterphänomen soll Ende des Jahres seinen Höhepunkt erreichen und bis Februar bleiben. Erwartet werden weltweit mehr Hitze, Dürren und Überschwemmungen. Katastrophenschutzbehörden sollten sich darauf vorbereiten, heißt es.
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1: Sie boten musikalisch mehr als nur die drei Akkorde vieler anderer Bands der Punk-Ära. Sie verarbeiteten Einflüsse aus Reggae, Folk und Dub. The Clash, eine Band aus London, gründeten sich im Juni 76 in der ersten Welle der englischen Punk-Bewegung. Paul Simonon und Mick Jones gehörten zur Urbesetzung, ebenso wie der Bassist und Sänger Joe Strummer. Im Februar 77 unterschrieben sie einen Vertrag mit der Plattenfirma CBS und am 18. erschien die erste Single White Riot sowie das Debütalbum The Clash. Beide wurden zu Verkaufserfolgen. Und das sind The Clash, live im Londoner Victoria Park, aufgenommen 1978. Während die Sex Pistols als führende Punk-Ikonen Null-Bock-Stimmung predigen, zeichnen The Clash eine optimistischere Weltsicht. Es geht um Rassismus, Brutalität von Polizisten und soziale Entfremdung. Das 1979 erschienene Album London Calling zeigt die Band ungeahnt vielseitig. Sie verwendet Elemente aus Punk, Rockabilly, Reggae und Jazz. Am 12. Dezember 1980 erschien das vierte Album von The Clash, ein Dreifachalbum mit 36 Songs. Sandinista gilt als politisch heftigste Meinungsäußerung der Band. Nach diesem Album und dem halbdokumentarischen Kinofilm Rude Boy mit Konzertausschnitten von The Clash kam es zwischen den Bandmitgliedern zunehmend zu Streitereien. Schlagzeuger Topper Heaton wurde wegen seiner Heroinsucht vor die Tür gesetzt. Mick Jones und Joe Strummer stritten um das künstlerische Konzept und um die Nachfolge des gefeuerten Managers der Band. Mit dem Tod von Joe Strummer 2002 sind The Clash endgültig Geschichte. Hier sind The Clash.

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1: Supermassive Black Hole, das ist die erste Single auf ihrem vierten Studioalbum, Black Holes and Revelations, also schwarze Löcher und Offenbarungen, ganz schön spirituell. Der Albumtitel passt ganz gut zum Songtitel, supermassive schwarze Löcher. Hier mal kurz für die Space Nerds unter euch, das sind die größte Art von schwarzen Löchern, die bisher bekannt sind. Schwarzes Loch, das kennt ihr bestimmt aus Filmen, die haben so eine krasse Anziehungskraft und wenn ihr da einmal reingeratet, dann kommt ihr da nicht mehr raus. Und Matt Bellamy hat das Lied geschrieben und sagt selbst dazu, dass es einfach komplett anders war als alles, was sie vorher gemacht haben. Der Song wurde in einer Albumrezension als intergalaktischer Funkrock beschrieben. Das finde ich wirklich sehr schön, das passt sehr gut. Und in dem Interview mit Hot Press hat Matt auch mal erzählt, dass es in Supermassive Black Hole um Frauen gehen soll. Seine Interpretation davon, wie Frauen auf ihn wirken. Es passt ja dann auch, dieses Frauen mit einem schwarzen Loch zu vergleichen. Er wird da angezogen und kann gar nichts dagegen machen.

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4: Ich bin Tom Husse. VW steckt nach wie vor in einer schweren Krise und setzt weiter den Rotstift an. Der Aufsichtsrat hat jetzt die Sparpläne des Vorstands beschlossen. In den nächsten Jahren sollen weitere 50.000 Jobs weltweit gestrichen werden. Wie es mit den Werken Emden, Zwickau, Hannover und Neckarsulm weitergeht, ist noch unklar. Hinter dem Angriff auf ein Umspannwerk in Brandenburg steckt offenbar ein Einzeltäter. Bei der Taz ging ein Bekennerschreiben ein, das die Potsdamer Polizei jetzt prüfen will. Auch in NRW ist am Dienstag das Stromnetz angegriffen worden. Ob und wie beide Vorfälle zusammenhängen, das ist noch unklar. Bei der Landtagswahl in Sachsen-Anhalt am Sonntag peilt die AfD erstmals die absolute Mehrheit an. Mitentscheidend wird, wie viele Parteien es in den Magdeburger Landtag schaffen. Je weniger reinkommen, desto größer die Chancen der AfD auf eine Alleinregierung. Mit neuen Zöllen versucht die EU seit Juli, die Paketflut von Billighändlern vor allem aus China einzudämmen und hat offenbar bisher Erfolg. In Deutschland ist die Zahl der eingegangenen Pakete um rund 30-40% geschrumpft, so der EU-Zoll. Unter anderem werden pro Produktkategorie 3 Euro extra fällig. Zweiter Sieg im zweiten Spiel. Der THW Kiel hat in der Handball-Bundesliga einen Auswärtssieg eingefahren. Gegen Bietigheim gewann die Kieler mit 36-28.
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